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0: In Welschbillig gibt's gerade 10 Grad.
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2: Ich bin Diana Kramer. Während die Bundesregierung darüber berät, wie Autofahrer hierzulande entlastet werden können, steigen die Preise an den Tankstellen jeden Tag weiter. Welche Lösung es am Ende sein wird, ist weiter unklar. Unionsfraktionschef Thorsten Frey hält es für möglich, dass bis zum kommenden Monat aber eine Entscheidung der Koalition gelingen kann. Das sagte Frey in der ARD-Sendung Maischberger.
3: Ich glaube, wenn man sich anschaut, wie war es im Frühjahr, wir haben das innerhalb weniger Tage hinbekommen. Ich glaube, wenn man das jetzt zügig macht, kann das zum 1. Oktober gelingen. Und das ist sehr ambitioniert, das muss man sagen, aber das hat in der Vergangenheit schon geklappt. Und wenn wir eng zusammenarbeiten, auch im Parlament, dann ist es eine Chance.
2: Als Optionen nannte Unionsfraktionschef Frey erneut eine Senkung der Energiesteuer oder die Senkung der Mehrwertsteuer auf Benzin und Diesel von 19% auf 7%. Wie alt sollte man sein für TikTok, Instagram oder ChatGPT? Die EU-Kommission will den Zugang zu sozialen Netzwerken für Kinder unter 13 Jahren in Deutschland und anderen Mitgliedsländern beschränken. Heute will Kommissionspräsidentin von der Leyen Details vorstellen.
4: Eine zentrale Frage zu den Kommissionsplänen lautet, wie soll das funktionieren? Ein Account für 13- bis 15-Jährige mit Erlaubnis der Eltern für maximal eine Stunde täglich und für die 15- bis 18-Jährigen dann ein Account mit einer Sperre für Erwachseneninhalte? Bedeutet das also eine Ausweispflicht für alle Social-Media-Nutzer? Nicht nur deswegen wird es noch lange dauern, bis es eine Einigung gibt, auch weil verschiedene Länder andere Alterslimits wollen und manche sich bei diesem Thema nicht aus Brüssel Vorschriften gefallen lassen wollen. Aus Brüssel, Dieter Ebeling.
2: US-Präsident Donald Trump reagiert mit einer Drohung auf den EU-Vorstoß, Kanada zum ersten assoziierten Mitglied der Europäischen Union zu machen. Er halte das für lächerlich, sagte Trump vor Reportern und warnte, falls er es als feindseligen Akt empfinden sollte, würde er hohe Zölle verhängen oder den Handel mit Europa in vielen Bereichen einstellen. Die USA und Kanada befinden sich aktuell in einem festgefahrenen Handelsstreit, der zuletzt wieder eskaliert war. Und zum Fußball. Bayer Leverkusen ist mit einem Heimsieg in die Europa League gestartet. Die Werkself setzte sich mit 2:0 gegen den slowenischen Meister NK Celje durch.
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0: Über Gusterath hängt in dieser Nacht noch viel Wolke bei frischen 9 Grad. Tagsüber bleibt's meist bedeckt und nur zwischendurch mal etwas freundlicher. Dazu klettert das Thermometer auf knapp 19 Grad. In der kommenden Nacht mischt sich dann etwas Nieselregen dazu, bevor morgen wieder eher ruhiges, kühles Septemberwetter ansteht.
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0: In Welschbillig gibt's gerade 10 Grad.
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0: Über Gusterath hängt in dieser Nacht noch viel Wolke bei frischen 9 Grad. Tagsüber bleibt's meist bedeckt und nur zwischendurch mal etwas freundlicher. Dazu klettert das Thermometer auf knapp 19 Grad. In der kommenden Nacht mischt sich dann etwas Nieselregen dazu, bevor morgen wieder eher ruhiges, kühles Septemberwetter ansteht.
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1: Jungfrau.
2: Heute können Sie durch Geduld und Ausdauer schwierige Herausforderungen meistern und sich selbst überwinden.
1: Waage.
2: Entwickeln Sie ein tieferes Verständnis für die Umwelt. Beobachten Sie dafür die Tierwelt und die Pflanzen.
1: Skorpion.
2: Heute entstehen Spannungen in der Partnerschaft, wenn Sie zu viele Forderungen stellen. Nehmen Sie mehr Rücksicht auf die Bedürfnisse des anderen.
1: Schütze.
2: Eine bevorstehende Herausforderung erfordert es, fokussiert zu bleiben und Ausdauer zu zeigen. Lassen Sie sich nicht von Hindernissen ablenken.
1: Steinbock.
2: Zeigen Sie Ihr Verständnis und Mitgefühl für andere. Nur so können Sie die Beziehung zu Ihren Liebsten pflegen.
1: Wassermann.
2: Seien Sie ehrlich und handeln Sie transparent. Was Sie heute verheimlichen wollen, wird auffliegen.
1: Fische.
2: Nehmen Sie sich Zeit für kreative Hobbys, denn es tut Ihnen heute besonders gut, sich selbst zu verwirklichen.
1: Widder.
2: Heute können Sie durch Kreativität und Fantasie neue Ideen entwickeln und sich selbst verwirklichen. Los geht's!
1: Stier.
2: Ihre Familie ist immer für Sie da, egal was passiert. Doch heute könnte Ihre Familie Sie brauchen.
1: Zwillinge.
2: Heute können Sie durch Ihre Zielstrebigkeit und Disziplin schwierige Aufgaben meistern und sich selbst beweisen.
1: Krebs.
2: Sie neigen heute dazu, aufzugeben. Die Flinte ins Korn zu werfen, ist aber keine Option. Halten Sie durch.
1: Löwe.
2: Analysieren Sie subtile Hinweise in Ihren zwischenmenschlichen Dynamiken. Ihre praktischen Ratschläge könnten anderen helfen.
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0: In Kanzem gibt's gerade 11 Grad.
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2: Ich bin Diana Kramer. Die EU-Kommission will den Zugang zu sozialen Netzwerken für Kinder unter 13 Jahren in Deutschland und in anderen Mitgliedsländern beschränken. Das hatte EU-Kommissionspräsidentin Ursula von der Leyen gestern im EU-Parlament in Straßburg angekündigt. Heute will sie dazu Details bekannt geben.
3: Keine Social-Media-Konten unter 13 Jahren, danach auch erstmal nur Mini-Konten unter elterlicher Aufsicht mit Einschränkungen und generell weniger Funktionen, die Kinder und Jugendliche süchtig nach Social-Media machen können. Diese Vorstöße der EU gelten aber nicht sofort. EU-Parlament und Mitgliedsländer müssen sich erst damit befassen und sich einigen. Das kann Monate oder sogar Jahre dauern. Grundsätzlich kann Deutschland auch eigene Regeln erlassen, auch früher. Bildungsministerin Karin Prien hat Vorschläge für Oktober angekündigt. Die großen Plattformen zu Maßnahmen verpflichten kann aber nur die EU-Kommission. Onni Thorau, Berlin.
2: Mit Blick auf die angekündigten Entlastungen angesichts der hohen Spritpreise hält Unionsfraktionschef Thorsten Frey schnelle Entscheidungen der Koalition für erreichbar. Aus seiner Sicht könnte das schon zum 1. Oktober gelingen, sagte Frey am Abend in der ARD-Sendung Maischberger. Das sei ambitioniert, aber es habe in der Vergangenheit auch schon geklappt, sagte Frey mit Blick auf den Tankrabatt im Frühjahr. Als mögliche Option nannte er eine erneute Senkung der Energiesteuer oder eine Senkung der Mehrwertsteuer auf Kraftstoffe von 19% auf 7%. US-Präsident Donald Trump reagiert mit einer Drohung auf den Vorstoß von EU-Kommissionspräsidentin Ursula von der Leyen, Kanada zum ersten assoziierten Mitglied der Europäischen Union zu machen. Er halte das für lächerlich, sagte Trump vor Reportern.
4: Trump droht mit hohen Zöllen oder sogar einem Handelsstopp in Europa für den Fall, dass er eine assoziierte EU-Mitgliedschaft Kanadas als feindlichen Akt empfinden sollte, also wenn die EU das aus böser Absicht mache. Aber falls die Absicht gut sei, könnte alles in Ordnung sein, sagte Trump. Von der Leyen hatte vorgeschlagen, Kanada zum ersten assoziierten Mitglied der EU zu machen, ohne aber konkrete Details zu nennen. Tina Eck, USA.
2: Zum Fußball. Bayer Leverkusen ist mit einem Heimsieg in die Europa League gestartet. Die Werkself setzte sich zum Auftakt mit 2:0 gegen den slowenischen Fußballmeister NK Celje durch.
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5: Ich bin Leo Melchersmann. Die Polizei hat für kommenden Freitag ein Sicherheitskonzept erarbeitet für das Fußballspiel im Moselstadion. Eigenen Angaben zufolge wird die Polizei mit starken Kräften präsent und auch jederzeit ansprechbar sein. Der Bereich um das Moselstadion wird weitestgehend für den Verkehr gesperrt. Eintracht Trier empfängt die Kickers Offenbach. Anpfiff ist um 19 Uhr. Außerdem in unseren Regionalnachrichten: internationale Gedenkveranstaltung im KZ Hinzert und Feuerwehr und Verbandsgemeinde Konz proben für den Ernstfall. Ausführliche Nachrichten aus der Region gibt's wieder um 9:30.
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0: In Trier-Westphalien startet der Donnerstag noch mit 12 Grad und dichter Wolkendecke. Doch im Laufe des Tages wird's freundlicher und am Nachmittag sind sogar gute Sonnenphasen drin. Dazu klettert das Thermometer auf bis zu 22 Grad. In der Nacht wird's dann wieder grauer mit etwas Nieselregen Richtung Freitagmorgen.
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7: Aktuell ist auf den Straßen hier in Trier im Stadtgebiet gar nichts los, noch zumindest. Also gute und sichere Fahrt euch, fahrt vorsichtig.
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7: Geblitzt wird auch heute Morgen wieder aus zwei Anhängern. Einmal in der Spitzmühle, stadtauswärts, hier ist 30. Und auf der A64 Höhe Trier, hier ist 80 erlaubt. Wenn ihr sonst noch was seht, dann immer her damit.
1: Trier 462 884 und die 0.
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7: Einen wunderschönen Donnerstagmorgen, liebe Trierer. Ich bin Dori und freue mich, mit euch in den Tag zu starten. Wir hören uns gleich wieder nach zwei Songs mit den Veranstaltungstipps.
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2: Schluss mit vergammelten Möhren im Kühlschrank. Heute Abend lernt ihr bei Hannas Kreativcafé in der Jakobstraße, wie ihr euer Gemüse quasi unsterblich macht. Das ist nicht nur super gesund für euren Bauch, sondern macht auch ganz viel Spaß. Der Fermentier-Workshop startet um 18.30 Uhr. Karten gibt's wie immer bei Ticket Regional. Lasst den Stift doch mal fallen und tauscht den Fadenbüro-Kaffee gegen ein kühles Gläschen Wein. Im Casino am Kornmarkt steigt heute die ultimative After-Work-Party in Trier. Von 18 bis 23 Uhr wird der Feierabend genau so gefeiert, wie er es verdient hat. Nämlich mit entspannten Beats, guten Cocktails und einer genialen Atmosphäre. Das Beste, der Eintritt, der ist frei. Ihr habt also keine Ausrede, direkt nach Hause auf die Couch zu flüchten. Schnappt euch doch lieber eure Lieblingskollegen, zieht los und stoßt auf das Bergfest der Arbeitswoche an. Und wer Bock auf ehrliche Live-Musik, laute Gitarren und energiegeladenen Pop-Punk hat, der sollte heute in den Mergener Hof kommen. Die niederländische Band Call It Off macht im Rahmen ihrer Eras-Tour-Station in Trier und bringt ganz frischen Wind auf die Bühne. Die Jungs aus Eindhoven liefern nämlich schnellen melodischen Pop-Punk im Stil der glorreichen 2000er Jahre, kombiniert mit modernem Sound von, ja, Taylor Swift. Klingt nach einer wilden Kombi, freut euch auf extrem eingängige Hooks und Songs, die sofort ins Ohr gehen. Und unterstützt werden die Jungs auch noch von einer anderen Band, nämlich Between Cities. Einlass ist um 19 Uhr, beginnt dann um 20 Uhr und Tickets kriegt ihr noch an der Abendkasse.
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0: In Kanzem gibt's gerade 11 Grad.
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2: Mit Leo Melchersmann einen schönen Donnerstag zusammen. Die Polizei hat für kommenden Freitag ein Sicherheitskonzept erarbeitet für das Fußballspiel im Moselstadion. Eigenen Angaben zufolge wird die Polizei mit starken Kräften präsent und auch jederzeit ansprechbar sein. Außerdem soll eine Drohne zur Lagebeurteilung aus der Luft zum Einsatz kommen. Der Bereich um das Moselstadion wird weitestgehend für den Verkehr gesperrt. Eintracht Trier empfängt die Kickers Offenbach. Anpfiff ist um 19 Uhr. Am kommenden Samstag gibt es eine internationale Gedenkveranstaltung im KZ Hinzert. Das meldet die Landeszentrale für politische Bildung Rheinland-Pfalz. Die Veranstaltung ist den Opfern des Terrors der Nationalsozialisten gewidmet. Besonders soll an die jugendlichen Häftlinge erinnert werden. Die Gedenkveranstaltung wird mit Musik begleitet. Außerdem werden zahlreiche Gäste aus Deutschland, Frankreich und Luxemburg erwartet, die verschiedenen Einrichtungen angehören. Die Teilnahme ist kostenlos. Zur Anmeldung ist eine E-Mail erforderlich. Über info@gedenkstätte-hinzert.lpb.rlp.de. Die Feuerwehr und die Verbandsgemeinde Konz proben am 26. September den Ernstfall. Laut der Verbandsgemeinde wird beim Landesübungstag für den Brand- und Katastrophenschutz ein Unwetter mit Starkregen, Gewittern und Sturmböen simuliert. Zwischen 9 Uhr und 13.30 Uhr gibt es deshalb einen Probeeinsatz im Innenstadtbereich von Konz. Dabei wird auch eine Nebenstraße teilweise gesperrt. Die betroffenen Anwohner werden vorher informiert. Die genauen Details des Einsatzes werden nicht öffentlich bekannt, damit die Übung möglichst realitätsnah ablaufen kann. Ab kommendem Montag bis Freitag kommt es in der Jakobsstraße und der Steilstraße zu Vollsperrungen. Das haben die Stadt und die Stadtwerke Trier bekannt gegeben. In der Jakobsstraße gibt es Arbeiten am Versorgungsnetz, in der Steilstraße wird das Glasfasernetz ausgebaut. Für die Jakobsstraße

0: wird es eine Umleitung für den Anlieger- und Lieferverkehr sowie Fußgänger geben. Außerdem gilt für den Zeitraum der Sperrung ein Parkverbot in der Brunnenstraße. Und das Beste kommt zum Schluss. In der TUFA sind bald zwei inklusive Premieren zu sehen. Laut SWR feilt das inklusive Ensemble des Com.Cook vom Theater Trier an den letzten Details für die Premiere von Heidi am 25. September. Regisseurin Monika Kukawka zufolge ist das Stück ein klares Statement für Freiheit und Selbstbestimmung. Am 13. November folgt dann die Premiere des Tanzstücks In Between, ebenfalls in der TUFA. Das Stück ist eine Kooperation der regionalen Tanzgruppe Beweggrund und dem Ballett des Theaters Trier.
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2: In Trier-Westfalen startet der Donnerstag noch mit 12 Grad und dichter Wolkendecke. Doch im Laufe des Tages wird's freundlicher und am Nachmittag sind sogar gute Sonnenphasen drin. Dazu klettert das Thermometer auf bis zu 22 Grad. In der Nacht wird's dann wieder grauer mit etwas Nieselregen Richtung Freitagmorgen.
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4: Aktuell ist auf den Straßen hier in Trier im Stadtgebiet gar nichts los, noch zumindest. Also gute und sichere Fahrt euch, fahrt vorsichtig.
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4: Geblitzt wird auch heute Morgen wieder aus zwei Anhängern. Einmal in der Spitzmühle, stadtauswärts, hier ist 30. Und auf der A64 Höhe Trier, hier ist 80 erlaubt. Wenn ihr sonst noch was seht, dann immer her damit.
1: Trier 462 884 und die 0. 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

Hallöchen, liebe Trierer, und schön, dass ihr heute Morgen wieder mit dabei seid. Wir haben eine vollgepackte Sendung für euch, die euch hoffentlich bewegt, gut unterhält und auch ordentlich Appetit macht. Wir blicken heute zuerst nochmal nach Nepal. Nach der verheerenden Flutkatastrophe stehen die Menschen dort immer noch vor gewaltigen Problemen. Andreas Lehnen aus Trier reist mit seiner Hilfsorganisation We Care Corporation regelmäßig in die Region. Und er berichtet uns ab 7 Uhr, warum nicht nur Häuser und Straßen zerstört wurden, sondern auch Schulen und die medizinische Notversorgung zusammengebrochen sind. Und wie wir von Trier aus helfen können, das hören wir dann morgen. Wer heute Abend außerdem Lust auf Nervenkitzel und Gänsehaut hat, sollte auch gut zuhören. Ich habe um kurz nach 8 den neuesten Filmtipp fürs Cinemax Trier dabei. Da geht's um einen Kurierfahrer, ein gefährliches Laborpaket und echten Zombie-Seuchen-Nervenkitzel. Und dann haben wir noch einen extrem leckeren Beitrag für euer Wochenende. Das beliebte Porta Locals Food Festival schlägt wieder seine Zelte direkt an der Porta Nigra auf. Und jemand vom Orga-Team nimmt uns mal mit hinter die Kulissen, erklärt uns das Prinzip der praktischen Probierportionen und verrät, welches kostenlose Rahmenprogramm euch erwartet. Macht's euch also gemütlich, wir begleiten euch entspannt durch den Tag.

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0: In Trier-Ruwer sind es gerade 12 Grad.
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2: Ich bin Tine Klimach. Während die Bundesregierung darüber berät, wie Autofahrer hierzulande entlastet werden können, steigen die Preise an der Tankstelle jeden Tag weiter. Ob es eine Lösung gibt, die schon ab Oktober greift und welche das sein wird, ist unklar.
3: Möglich ist zum Beispiel, dass die Mehrwertsteuer auf Benzin und Diesel von 19% auf 7% gesenkt wird oder, wie schon beim Tankrabatt im Frühjahr, die Energiesteuer gesenkt wird. Die Entscheidung dafür war seinerzeit schnell gefallen, sagt Unionsfraktionschef Thorsten Frey. Deshalb könnte es auch dieses Mal zügig gehen. Auch wenn es ambitioniert sei, es könnte zum 1. Oktober gelingen, sagte Frey in der ARD-Sendung Maischberger. Aber neben einer kurzfristigen Lösung müsste es auch dauerhafte Antworten geben. Denn die Lage im Nahen Osten werde sich kurzfristig nicht entspannen. So frei. Diana Kramer, Nachrichtenredaktion.
2: Soziale Netzwerke sollen für Kinder unter 13 Jahren in der EU künftig nach dem Willen von Kommissionspräsidentin von der Leyen tabu sein. Am Tag nach ihrer Ankündigung will sie heute in Straßburg den Vorschlag der EU-Kommission vorstellen. Anschließend müssen sich das EU-Parlament und die Mitgliedsländer mit dem Vorschlag befassen. US-Präsident Trump reagiert mit einer Drohung auf den Vorstoß der EU-Kommissionspräsidentin von der Leyen, Kanada zum ersten assoziierten Mitglied der Europäischen Union zu machen. Er halte das für lächerlich, sagte Trump zu Reportern.
4: Trump droht mit hohen Zöllen oder sogar einem Handelsstopp in Europa für den Fall, dass er eine assoziierte EU-Mitgliedschaft Kanadas als feindlichen Akt empfinden sollte, also wenn die EU das aus böser Absicht mache. Aber falls die Absicht gut sei, könnte alles in Ordnung sein, sagte Trump. Offenbar hatte er sich mit der Materie noch nicht näher befasst, als die Reporterfrage kam. Von der Leyen hatte vorgeschlagen, Kanada zum ersten assoziierten Mitglied der EU zu machen, ohne aber konkret Details zu nennen. Aus den USA, Tina Eck.
2: Zum Sport. Bayer Leverkusen ist mit einem Heimsieg in die Europa League gestartet. Die Werkself setzte sich mit 2:0 gegen den slowenischen Meister Celje durch. Und heute Abend startet die TSG Hoffenheim beim griechischen Vertreter Ofi Kreta in die Europa League-Saison.
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5: Ich bin Leo Melchersmann. Am kommenden Samstag gibt es eine internationale Gedenkveranstaltung im KZ Hinzert. Das meldet die Landeszentrale für politische Bildung Rheinland-Pfalz. Die Veranstaltung ist den Opfern des Terrors der Nationalsozialisten gewidmet. Besonders soll an die jugendlichen Häftlinge erinnert werden. Die Teilnahme ist kostenlos. Zur Anmeldung ist eine E-Mail erforderlich über info@gedenkstätte-hinzert.lpb.rlp.de. Außerdem in unseren Regionalnachrichten: Vollsperrungen in der Jakobsstraße und der Steilstraße und Inklusion in der TUFA Trier. Ausführliche Nachrichten aus der Region gibt's wieder um 9:30.
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0: Über Oberbillig hängt am frühen Morgen noch eine dichte Wolkendecke. Dazu sind es frische 11 Grad. Im Tagesverlauf zieht es sich nicht wirklich auseinander, aber die Temperaturen klettern immerhin bis auf rund 22 Grad. Später mischen sich ein paar Auflockerungen rein, bevor in der Nacht etwas Nieselregen mit dabei ist.
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7: Aktuell ist auf den Straßen hier in Trier im Stadtgebiet gar nichts los, noch zumindest. Also gute und sichere Fahrt euch, fahrt vorsichtig.
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7: Geblitzt wird auch heute Morgen wieder aus zwei Anhängern. Einmal in der Spitzmühle, stadtauswärts, hier ist 30. Und auf der A64 Höhe Trier, hier ist 80 erlaubt. Wenn ihr sonst noch was seht, dann immer her damit.
1: Trier 462 884 und die 0.
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7: Nach der Flutkatastrophe in Nepal geht es um weit mehr als den Wiederaufbau von Häusern. Andreas Lehnen von der We Care Cooperation aus Trier erklärt uns heute, warum gerade das Thema Bildung für die Kinder vor Ort jetzt überlebenswichtig ist. Die Infos, die gibt's nach zwei Songs. Ich bin Dori, ich freue mich, dass ihr dabei seid.
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0: Guten Morgen zusammen um 7:12. Ich bin Dori und ihr seid hier bei Antenne Trier. In den vergangenen Tagen haben wir schon gehört, dass Nepal schwer von einer Naturkatastrophe getroffen wurde. Eine Flut hat tausenden Menschen ihr Zuhause genommen. Dass es aber neben dem Wiederaufbau von Häusern und Feldern noch weitere elementare Faktoren gibt, die für das gesellschaftliche Leben dort notwendig sind, wird oft vergessen, sagt Andreas Lehnen aus Trier. Er hat die We Care Corporation gegründet, die sich für Menschen in Nepal stark macht. Ja, und einer dieser Faktoren ist das Thema Bildung.
1: Natürlich wurden durch die Katastrophe auch Schulgebäude beschädigt. Aber eine Schule muss gar nicht zerstört sein, damit dort kein Unterricht mehr stattfinden kann. Vielleicht steht die Schule noch, aber die Brücke dorthin ist weg. Oder die Straße ist zerstört. Oder eine Familie muss ihr Dorf verlassen.
0: Auf seinen bisherigen Reisen nach Nepal hat Andreas viele dieser Kinder kennengelernt. Für die meisten von ihnen gehören lange Schulwege zum Alltag.
1: In Mugo habe ich Kinder kennengelernt, die 45 Minuten, eine Stunde oder noch länger durch die Berge laufen. Und jetzt stellen wir uns ein Kind in einer der betroffenen Regionen vor. Gestern ist es noch ganz normal zur Schule gegangen. Heute existiert vielleicht der Weg dorthin nicht mehr. Oder das eigene Haus wurde zerstört. Natürlich steht die Schule dann zunächst einmal nicht an erster Stelle. Aber gerade deshalb ist es wichtig, dass diese Kinder irgendwann möglichst schnell wieder in einen normalen Alltag zurückfinden. Denn Schule bedeutet nach einer solchen Katastrophe mehr als Unterricht. Sie bedeutet Struktur, Freunde, Normalität.
0: Und einfach mal wieder Kind sein. Ich glaube, hier wird also sehr gut deutlich, dass so eine Flut nicht nur materielle Schäden hinterlässt. Wir sprechen gleich auch noch mit Andreas darüber, was das Ereignis für die Gesundheitsversorgung in Nepal bedeutet. Also bleibt gerne dabei.
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1: So, die gute Nachricht vorweg, im Trierer Stadtgebiet sehe ich bis jetzt noch nichts, aber es gibt schon 5 Minuten Stau und zwar auf der B419 von Temmels Richtung Wellen. Also nehmt hier ein paar Minuten mehr mit und kommt gut und sicher an euer Ziel.
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0: In Trier-Ruwer sind es gerade 12 Grad.
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2: Mit Leo Melchersmann einen schönen Donnerstag zusammen. Die Polizei hat für kommenden Freitag ein Sicherheitskonzept erarbeitet für das Fußballspiel im Moselstadion. Eigenen Angaben zufolge wird die Polizei mit starken Kräften präsent und auch jederzeit ansprechbar sein. Außerdem soll eine Drohne zur Lagebeurteilung aus der Luft zum Einsatz kommen. Der Bereich um das Moselstadion wird weitestgehend für den Verkehr gesperrt. Eintracht Trier empfängt die Kickers Offenbach. Anpfiff ist um 19 Uhr. Am kommenden Samstag gibt es eine internationale Gedenkveranstaltung im KZ Hinzert. Das meldet die Landeszentrale für politische Bildung Rheinland-Pfalz. Die Veranstaltung ist den Opfern des Terrors der Nationalsozialisten gewidmet. Besonders soll an die jugendlichen Häftlinge erinnert werden. Die Gedenkveranstaltung wird mit Musik begleitet. Außerdem werden zahlreiche Gäste aus Deutschland, Frankreich und Luxemburg erwartet, die verschiedenen Einrichtungen angehören. Die Teilnahme ist kostenlos. Zur Anmeldung ist eine E-Mail erforderlich. Über info@gedenkstätte-hinzert.lpb.rlp.de. Die Feuerwehr und die Verbandsgemeinde Konz proben am 26. September den Ernstfall. Laut der Verbandsgemeinde wird beim Landesübungstag für den Brand- und Katastrophenschutz ein Unwetter mit Starkregen, Gewittern und Sturmböen simuliert. Zwischen 9 Uhr und 13.30 Uhr gibt es deshalb einen Probeeinsatz im Innenstadtbereich von Konz. Dabei wird auch eine Nebenstraße teilweise gesperrt. Die betroffenen Anwohner werden vorher informiert. Die genauen Details des Einsatzes werden nicht öffentlich bekannt, damit die Übung möglichst realitätsnah ablaufen kann. Ab kommendem Montag bis Freitag kommt es in der Jakobsstraße und der Steilstraße zu Vollsperrungen. Das haben die Stadt und die Stadtwerke Trier bekannt gegeben. In der Jakobsstraße gibt es Arbeiten am Versorgungsnetz, in der Steilstraße wird das Glasfasernetz ausgebaut. Für die Jakobsstraße wird es eine Umleitung für den Anlieger- und Lieferverkehr sowie Fußgänger geben. Außerdem gilt für den Zeitraum der Sperrung ein Parkverbot in der Brunnenstraße. Und das Beste kommt zum Schluss. In der TUFA sind bald zwei inklusive Premieren zu sehen. Laut SWR feilt das inklusive Ensemble des Com.Cook vom Theater Trier an den letzten Details für die Premiere von Heidi am 25. September. Regisseurin Monika Kukawka zufolge ist das Stück ein klares Statement für Freiheit und Selbstbestimmung. Am 13. November folgt dann die Premiere des Tanzstücks In Between, ebenfalls in der TUFA. Das Stück ist eine Kooperation der regionalen Tanzgruppe Beweggrund und dem Ballett des Theaters Trier.
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0: Über Oberbillig hängt am frühen Morgen noch eine dichte Wolkendecke, dazu sind es frische 11 Grad. Im Tagesverlauf zieht es sich nicht wirklich auseinander, aber die Temperaturen klettern immerhin bis auf rund 22 Grad. Später mischen sich ein paar Auflockerungen rein.

0: bevor in der Nacht etwas Nieselregen mit dabei ist.
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3: Viel los ist noch nicht im Stadtgebiet, aber die ersten kleinen Staustellen haben wir schon. Zum Beispiel die Bitburger Rundfahrt Richtung City, am Barbara-Ufer stadteinwärts Richtung Römerbrücke, Riesling, Wein und Oleviger Straße sowie Kohlenstraße stadteinwärts. Überall so um die 5 Minuten einplanen. Und auf der B419 von Temmels Richtung Wellen, da könnte es schon einen Ticken länger dauern. Da sind wir so bei 6-7 Minuten aktuell.
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3: Geblitzt wird momentan immer noch in der Spitzmühle stadtauswärts und auf der A64 Höhe Trier. An den beiden Stellen stehen Blitzeranhänger. Und einen mobilen haben wir dann noch in der Avelsbacher Straße Richtung Wasserweg, also auch stadteinwärts. Achtung, hier ist nur 30 erlaubt.
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0: Das waren die Backstreet Boys. Guten Morgen, liebe Trierer. Gleich geht's hier weiter mit Milo und Whatever It Takes. Ich bin Dori. Eine zerstörte Brücke, ein eingestürztes Haus, eine verdorbene Ernte. All diese Dinge bedeuten für Menschen in Nepal weit mehr als materielle Schäden. Sie bedeuten Existenzangst. Teile des Landes wurden Ende August von einer Flutkatastrophe getroffen. Andreas Lehnen aus Trier spricht diese Woche mit uns darüber, vor welchen Problemen die Menschen dort jetzt stehen. Denn er reist regelmäßig mit seiner Hilfsorganisation der We Care Corporation dorthin. Heute geht es um das Thema Gesundheitsversorgung.
1: In vielen ländlichen Regionen Nepals ist der Weg zu einem Krankenhaus besonders weit. Manchmal gibt es kleine Gesundheitsstationen in der Nähe. Aber für ernsthafte Behandlungen müssen die Menschen dann doch viel, viel weiter. Ja, und jetzt fehlt vielleicht die Straße oder die Brücke, weil die Infrastruktur zerstört ist.
0: Und das bedeutet eben nicht einfach, dass man eine Umleitung nehmen kann. In der nepalesischen Bergregion kann nämlich eine einzige zerstörte Brücke schon für völlige Abschottung sorgen.
1: Stellen wir uns eine schwangere Frau vor oder ein verletztes Kind oder eine ältere Person, die regelmäßige Medikamente benötigt. Das Krankenhaus ist vielleicht noch da, aber die Menschen kommen nicht mehr hin. Und nach einer Flut kommt noch ein zweites großes Problem dazu. Sauberes Wasser. Quellen können verschmutzt sein, Toiletten und Abwassersysteme sind beschädigt.
0: Auch so ein Thema, über das wir uns hierzulande nie Gedanken machen. Sauberes Wasser ist für uns eigentlich selbstverständlich. Und genau deshalb geht es bei Soforthilfe eben nicht nur um zerstörte Häuser. Es geht auch um Lebensmittel, Trinkwasser, Medizin und Sicherheit.
1: Eine zerstörte Straße ist nicht nur eine zerstörte Straße. Sie kann bedeuten, dass Lebensmittel nicht mehr ins Dorf kommen. Dass ein Farmer seine Produkte nicht mehr verkaufen kann. Dass ein Kind nicht mehr zur Schule kommt. Oder dass ein kranker Mensch keinen Arzt erreicht. Und sein zerstörtes Feld bedeutet nicht nur weniger Ernte, es bedeutet weniger Einkommen. Vielleicht Schulden und vielleicht die Frage, ob eine Familie überhaupt in ihrem Dorf bleiben kann. Das ist für mich die eigentliche Dimension dieser Katastrophe. Das Wasser kommt schnell, aber die Folgen bleiben.
0: Wie die We Care Corporation vor Ort helfen möchte, das hören wir dann morgen von Andreas. Und wenn ihr spenden möchtet, dann findet ihr alle weiteren Infos auch online. Schaut da also gerne mal vorbei.
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1: Mittlerweile ist einiges los im Stadtgebiet. Den dicksten Stau haben wir mit ca. 15 Minuten gerade in der Riesling-Wein- und Torlewiger Straße stadteinwärts. Circa 10 Minuten hängt es aber auch die Bitburger runter in Fahrtrichtung Innenstadt. Dann haben wir in der Aachener Straße und im Martinafeld mindestens 5 Minuten. Am Pacelli-Ufer stadteinwärts paar Minütchen Stop and Go. Schöndorfer Straße, A602 Richtung zur Mainer und auch in der Kohlenstraße in Fahrtrichtung City. Also plant einfach mal über ein paar Minuten drauf. Ansonsten haben wir noch einen größeren Stau auf der B419 von Temmels Richtung Wellen. Da sind es fast 20 Minuten. Ich wünsche allen unterwegs genug Zeit, Nerven und ein gutes Ankommen.
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0: In Echternacher Brück gibt's gerade 10 Grad.
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2: Ich bin Tine Klimach. Wie sollen die Entlastungen bei den hohen Spritpreisen aussehen? Bundeswirtschaftsministerin Katharina Reiche schlägt vor, die Mehrwertsteuer für Sprit vorübergehend auf 7% zu senken. Eine solche Senkung könnte dort ansetzen, wo die Belastung unmittelbar spürbar sei, direkt an der Zapfsäule, sagte sie am Rande eines G20-Energieministertreffens in den USA. Einen Spritpreisdeckel oder eine Übergewinnsteuer auf Extraprofite der Mineralölkonzerne lehnt sie ab. Wie alt sollte man sein für TikTok, Instagram oder ChatGPT? Die EU-Kommission will den Zugang zu sozialen Netzwerken für Kinder unter 13 Jahren in Deutschland und anderen Mitgliedsländern beschränken. Das hat Kommissionspräsidentin von der Leyen angekündigt. Heute Vormittag will sie Details vorstellen.
3: Eine zentrale Frage zu den Kommissionsplänen lautet, wie soll das funktionieren? Ein Account für 13- bis 15-Jährige mit Erlaubnis der Eltern für maximal eine Stunde täglich und für die 15- bis 18-Jährigen dann ein Account mit einer Sperre für Erwachseneninhalte? Bedeutet das also eine Ausweispflicht für alle Social-Media-Nutzer? Nicht nur deswegen wird es noch lange dauern, bis es eine Einigung gibt, auch weil verschiedene Länder andere Alterslimits wollen. Aus Brüssel, Dieter Ebeling.
2: Der Bundesgerichtshof verkündet heute seine Entscheidung in der Frage, wie weit Datenschutzregeln auch im privaten Umfeld gelten. Konkret geht es um heimliche Videoaufnahmen in der Familie und um weitergeleitete private WhatsApp-Nachrichten. Entscheidend ist dabei die sogenannte Haushaltsausnahme der EU-Datenschutzgrundverordnung.
4: Vereinfacht gesagt, die Datenschutzregeln gelten normalerweise nicht, wenn jemand Dokumente ausschließlich für persönliche oder familiäre Zwecke nutzt. Genau darüber wird jetzt aber gestritten. In einem Fall hatte eine Tochter heimlich ihre Mutter gefilmt und die Aufnahmen weitergegeben, in einem anderen leitete eine Frau private WhatsApp-Nachrichten einer früheren Freundin an deren Arbeitgeber weiter. Möglicherweise fällt aber noch keine endgültige Entscheidung. Der Bundesgerichtshof könnte den Europäischen Gerichtshof fragen. Thomas Bleskin, Nachrichtenredaktion.
2: Jeder Zweite sieht die schlechte personelle Ausstattung deutscher Schulen als Ursache für die schwachen Ergebnisse in der jüngsten PISA-Bildungsstudie. In einer YouGov-Umfrage im Auftrag der Deutschen Presseagentur nannten 56% der Befragten diesen Grund. Ähnlich viele sehen aber auch das Freizeitverhalten der Kinder als Grund, etwa zu viel am Handy zu sein.
1: Und jetzt noch mehr Informationen aus unserer Region.
5: Ich bin Leo Melchersmann. Die Polizei hat für kommenden Freitag ein Sicherheitskonzept erarbeitet für das Fußballspiel im Moselstadion. Eigenen Angaben zufolge wird die Polizei mit starken Kräften präsent und auch jederzeit ansprechbar sein. Der Bereich um das Moselstadion wird weitestgehend für den Verkehr gesperrt. Eintracht Trier empfängt die Kickers Offenbach. Anpfiff ist um 19 Uhr. Außerdem in unseren Regionalnachrichten: internationale Gedenkveranstaltung im KZ Hinzert und Feuerwehr und Verbandsgemeinde Konz proben für den Ernstfall. Ausführliche Nachrichten aus der Region gibt's wieder um 9:30.
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0: In Nivel rund um Trier startet der Morgen noch ziemlich grau und mit knapp 10 Grad frisch. Im Laufe des Tages zieht es bei trockener Luft Richtung 19 Grad hoch, zwischendurch lockert's etwas auf. Erst in der Nacht kommt wieder etwas Nieselregen dazu, sonst bleibt's meist bedeckt.
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7: Den größten Stau haben wir momentan mit ca. 15 Minuten einmal auf der B419 von Temmels Richtung Wellen, aber auch in der Riesling-Wein- und Oleviger Straße in Trier in Richtung City. Ansonsten die nächstgrößeren Staustellen noch einplanen auf der Bitburger Straße, dann Aachener Straße und Martinerfeld, Schönhofer Straße, Kohlenstraße, Metzerallee ein paar Minuten, Barbara-Ufer ein paar Minütchen und 3-4 Minuten auch noch in der Paulinstraße einplanen, stadteinwärts und auch auf der A602 Richtung Verteilerkreis.
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7: Geblitzt wird immer noch aus dem Anhänger raus auf der A64 Höhe Trier, hier ist 80 erlaubt und auch in der Spitzmühle Stadt auswärts, hier ist 30. Und dann haben wir noch mobile Blitzer, einmal auf der Konrad-Adenauer-Brücke beziehungsweise noch kurz davor in Fahrtrichtung Messepark, hier ist 30 erlaubt. Und dann haben wir noch einen in der Abelsbacher Straße Richtung Wasserweg, auch hier bitte nicht schneller als 30 fahren.
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7: Ein Kurierfahrer, ein verdächtiges Paket aus einem Biolabor und jede Menge Action. Heute läuft der neue Sci-Fi-Thriller rund um das Resident Evil-Universum im Cinemax Trier an. Ich bin Dori und ich verrate euch gleich im Filmtipp, warum sich der Kinobesuch lohnt. Also bleibt gern dabei.
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0: Gott.
1: Das war Michael Patrick Kelly mit Wonders. Dori hier bei Antenne Trier. Morgen. Ihr kennt das doch. Kurierfahrer düsen durch die Trierer Straßen, holen Pakete ab, liefern sie aus. Feierabend. Läuft. Eigentlich. Denn wenn das Paket aus einem Biolabor kommt und Resident Evil draufsteht, dann würde ich persönlich die Lieferung vielleicht doch einfach wieder zurückgeben. Brian tut das natürlich nicht und hat damit ein kleines Problem. Hier kommt unser Kinotipp der Woche.
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3: Hi, ich habe ein B7. Wo genau soll das denn hin? Hat jemand eine Leber bestellt? Oder eine Niere oder sowas? Irgendwer?
1: Nee, danke. Bei mir war es die Pizza Salami mit Extrakäse. Aber Spaß beiseite. Brian ist Kurierfahrer und hat seinen Arbeitstag eigentlich schon hinter sich. Dachte er zumindest. Und ich kann schon mal so viel spoilern. Manchmal sollte man seinen Job einfach hinschmeißen.
4: Hey, hast du Zeit für noch eine Lieferung?
3: Nein, für heute bin ich fertig.
4: Liegt nicht in der Zone, also doppelte Bezahlung.
3: Oh, kann ich machen.
1: Eine mysteriöse biomedizinische Lieferung. Was soll da schon schiefgehen? Was genau in dem Paket steckt, weiß Brian zunächst selber nicht. Aber ziemlich schnell merkt er, irgendwas stimmt hier ganz gewaltig nicht.
3: Hallo? Ich hab hier einen Notfall. Dürfte ich vielleicht Ihr Telefon benutzen?
5: Hier ist Michelle. Hinterlasst mir eine Nachricht.
3: Hey Babe, es tut mir leid, dass vorhin die Verbindung abgebrochen ist. Es ist was passiert. Und ich kann die Polizei nicht erreichen.
1: Mit jeder Station wird die Sache unheimlicher und Brian merkt, in dieser Lieferung steckt offenbar mehr, als ihm lieb sein dürfte. Was genau dann passiert, wollen wir natürlich nicht spoilern. Nur so viel, aus Paket abliefern und nach Hause wird ein Kampf ums Überleben.
6: Alles, was in dieser Stadt passiert ist, hat sich innerhalb weniger Stunden entwickelt. Du hast keine Ahnung, was du da in den Händen hältst.
1: Resident Evil ist die neue Verfilmung der legendären Survival-Horror-Spiele und kommt von Zack Cregger, dem Regisseur von Weapons. Also düstere Atmosphäre, mysteriöse Experimente und jede Menge Horror. Und falls ihr nach dem Film einen Kurierfahrer seht, der verdächtig nervös aussieht, vielleicht lieber nicht nachfragen. Der Film läuft heute um 17.40 Uhr und 20 Uhr im Cinemax Trier. Also wenn ihr über 16 seid und auf Gänsehaut steht, dann ab ins Kino.
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0: Mit Leo Melchersmann einen schönen Donnerstag zusammen. Die Polizei hat für kommenden Freitag ein Sicherheitskonzept erarbeitet für das Fußballspiel im Moselstadion. Eigenen Angaben zufolge wird die Polizei mit starken Kräften präsent und auch jederzeit ansprechbar sein. Außerdem soll eine Drohne zur Lagebeurteilung aus der Luft zum Einsatz kommen. Der Bereich um das Moselstadion wird weitestgehend für den Verkehr gesperrt. Eintracht Trier empfängt die Kickers Offenbach. Anpfiff ist um 19 Uhr. Am kommenden Samstag gibt es eine internationale Gedenkveranstaltung im KZ Hinzert. Das meldet die Landeszentrale für politische Bildung Rheinland-Pfalz. Die Veranstaltung ist den Opfern des Terrors der Nationalsozialisten gewidmet. Besonders soll an die jugendlichen Häftlinge erinnert werden. Die Gedenkveranstaltung wird mit Musik begleitet. Außerdem werden zahlreiche Gäste aus Deutschland, Frankreich und Luxemburg erwartet, die verschiedenen Einrichtungen angehören. Die Teilnahme ist kostenlos. Zur Anmeldung ist eine E-Mail erforderlich. Über info@gedenkstätte-hinzert.lpb.rlp.de. Die Feuerwehr und die Verbandsgemeinde Konz proben am 26. September den Ernstfall. Laut der Verbandsgemeinde wird beim Landesübungstag für den Brand- und Katastrophenschutz ein Unwetter mit Starkregen, Gewittern und Sturmböen simuliert. Zwischen 9 Uhr und 13.30 Uhr gibt es deshalb einen Probeeinsatz im Innenstadtbereich von Konz. Dabei wird auch eine Nebenstraße teilweise gesperrt. Die betroffenen Anwohner werden vorher informiert. Die genauen Details des Einsatzes werden nicht öffentlich bekannt, damit die Übung möglichst realitätsnah ablaufen kann. Ab kommendem Montag bis Freitag kommt es in der Jakobsstraße und der Steilstraße zu Vollsperrungen. Das haben die Stadt und die Stadtwerke Trier bekannt gegeben. In der Jakobsstraße gibt es Arbeiten am Versorgungsnetz. In der Steilstraße wird das Glasfasernetz ausgebaut. Für die Jakobsstraße wird es eine Umleitung für den Anlieger- und Lieferverkehr sowie Fußgänger geben. Außerdem gilt für den Zeitraum der Sperrung ein Parkverbot in der Brunnenstraße. Und das Beste kommt zum Schluss. In der TUFA sind bald zwei inklusive Premieren zu sehen. Laut SWR feilt das inklusive Ensemble des Com.Cook vom Theater Trier an den letzten Details für die Premiere von Heidi am 25. September. Regisseurin Monika Kukawka zufolge ist das Stück ein klares Statement für Freiheit und Selbstbestimmung. Am 13. November folgt dann die Premiere des Tanzstücks In Between, ebenfalls in der TUFA. Das Stück ist eine Kooperation der regionalen Tanzgruppe Beweggrund und dem Ballett des Theaters Trier.
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2: In Nivel rund um Trier startet der Morgen noch ziemlich grau und mit knapp 10 Grad frisch. Im Laufe des Tages zieht es bei trockener Luft Richtung 19 Grad hoch, zwischendurch lockert es etwas auf. Erst in der Nacht kommt wieder etwas Nieselregen dazu, sonst bleibt es meist bedeckt.
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4: Geblitzt wird immer noch aus dem Anhänger raus auf der A64 Höhe Trier. Hier ist 80 erlaubt und auch in der Spitzmühlenstadt auswärts. Hier ist 30. Und dann haben wir noch mobile Blitzer. Einmal auf der Konrad-Adenauer-Brücke beziehungsweise noch kurz davor in Fahrtrichtung Messepark. Hier ist 30 erlaubt. Und dann haben wir noch einen in der Abelsbacher Straße Richtung Wasserweg. Auch hier bitte nicht schneller als 30 fahren.
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1: Mehrtat gibt's gerade 12 Grad.
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3: Ich bin Tine Klimach. Mit Blick auf die angekündigten Entlastungen angesichts der hohen Spritpreise hält Unionsfraktionschef Thorsten Frey schnelle Entscheidungen der Koalition für erreichbar. Aus seiner Sicht könnte das zum 1. Oktober gelingen, sagte Frey in der ARD-Sendung Maischberger.
4: Ich glaube, wenn man sich anschaut, wie war es im Frühjahr, wir haben das innerhalb weniger Tage hinbekommen. Ich glaube, wenn man das jetzt zügig macht, kann das zum 1. Oktober gelingen. Und das ist sehr ambitioniert, das muss man sagen, aber das hat in der Vergangenheit schon geklappt. Und wenn wir eng zusammenarbeiten, auch im Parlament, dann ist es eine Chance.
3: Eine Übergewinnsteuer auf Extraprofite der Mineralölkonzerne lehnt Frey ab. In den USA hat nach dem Senat auch das Repräsentantenhaus für ein Sanktionsgesetz gestimmt, um Russland wegen des Ukraine-Kriegs stärker unter Druck zu setzen. Neben direkten Strafmaßnahmen gegen russische Politiker und Firmen soll das Gesetz die russischen Öl- und Gasexporte stärker eindämmen, mit denen Russland seinen Angriffskrieg finanziert.
5: Präsident Trump muss nur noch unterschreiben und dass er das tun will, hat er schon angekündigt. Mit dem Gesetz kann er die 5 größten Käufer von russischem Öl und Gas mit Sanktionen belegen und auch jene Länder bestrafen, die Russland dabei helfen, Energiesanktionen zu umgehen. Vor allem China und Indien beziehen viel russisches Erdöl und diese Maßnahme könnte nun die Handelsbeziehungen weiter strapazieren. Der Kongress aber setzt mit dem Gesetz Kreml-Chef Putin unter Druck und auch Trump auf Putin einzuwirken, den Krieg zu beenden. Aus den USA, Tina Eck.
3: Deutschlands Maschinenbauer rechnen erst im nächsten Jahr wieder mit Wachstum. Dieses Jahr wird damit voraussichtlich das vierte Jahr mit Produktionsrückgang in Folge, prognostiziert der Chefvolkswirt des Branchenverbands VDMA, Johannes Gernand. Für das kommende Jahr erwartet der Verband Deutscher Maschinen- und Anlagenbau einen Produktionsplus von 3%. Eine robuste Weltwirtschaft sowie mehr Investitionen in Maschinen und Geräte, auch dank staatlicher Milliarden, dürften nach Einschätzung der Branche für Auftrieb sorgen. Kann man damit Karte zahlen, besser noch schnell zum Geldautomaten. Insbesondere im Restaurant, im Supermarkt und im Einzelhandel wollen die meisten Menschen auf dieses Szenario lieber verzichten. Bei einer YouGov-Umfrage gaben über 70% der Befragten an, dass man im Restaurant bargeldlos zahlen können sollte.
2: Und jetzt noch mehr Informationen aus unserer Region.
6: Ich bin Leo Melchersmann. Am kommenden Samstag gibt es eine internationale Gedenkveranstaltung im KZ Hinzert. Das meldet die Landeszentrale für politische Bildung Rheinland-Pfalz. Die Veranstaltung ist den Opfern des Terrors der Nationalsozialisten gewidmet. Besonders soll an die jugendlichen Häftlinge erinnert werden. Die Teilnahme ist kostenlos. Zur Anmeldung ist eine E-Mail erforderlich über info@gedenkstätte-hinzert.lpb.rlp.de. Außerdem in unseren Regionalnachrichten: Vollsperrungen in der Jakobsstraße und der Steilstraße und Inklusion in der TUFA Trier. Ausführliche Nachrichten aus der Region gibt's wieder um 9:30.
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1: In Waldrach startet der Morgen noch dicht unter Wolken bei rund 13 Grad. Doch im Laufe des Tages macht die Sonne immer öfter Platz und das Thermometer klettert auf knapp 21 Grad. Es bleibt insgesamt angenehm mild und freundlich, nur zwischendurch schiebt sich mal wieder etwas mehr Bewölkung rein. Richtung Nacht zieht es dann wieder zu und später kommt sogar etwas Nieselregen dazu.
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7: Geblitzt wird immer noch aus dem Anhänger raus auf der A64 Höhe Trier. Hier ist 80 erlaubt und auch in der Spitzmühle stadtauswärts. Hier ist 30. Und dann haben wir noch mobile Blitzer. Einmal auf der Konrad-Adenauer-Brücke beziehungsweise noch kurz davor in Fahrtrichtung Messepark. Hier ist 30 erlaubt. Und dann haben wir noch einen in der Abelsbacher Straße Richtung Wasserweg. Auch hier bitte schon nicht schneller als 30 fahren.
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7: Kurz nach neun, Dori hier, Hallöchen. Dieses Wochenende wird in Trier wieder nach Herzenslust geschlemmt. Das Porta Locals Food Festival ist nämlich zurück an der Porta Nigra. Gerrit Brenner vom Orga-Team verrät uns gleich alle Highlights zu Probierportionen, kostenlosem Rahmenprogramm und Öffnungszeiten. Wir hören uns nach zwei Songs wieder. Bis gleich.
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0: Dieses Wochenende wird in Trier wieder so richtig geschlemmt. Das Porta Locals Food Festival ist zurück. Rund um die Porta wird es Futterstände von A bis Z geben. Und wir lassen wieder den Experten selbst erklären. Gerrit Brenner gehört nämlich zum Orga-Team.
1: Wie haben wir immer früher gesagt, wir haben von der Fliete bis hin zum sehr, sehr hochwertigen Gastronomen Wolfgang Becker aus Olewisch und den Flieten Franz. Also wir haben eigentlich, ist da für jeden was dabei. Früh bis spät ist dabei. Gaschis Pizza, mittlerweile auch für viele ein Begriff. Dann haben wir Papalou ganz neu dabei. Das Nels Park Hotel, Georgs Restaurant. Also wirklich renommierte, erfahrene Gastronomen.
0: Der Eintritt zum Festival ist auch in diesem Jahr frei. Ihr zahlt also nur an den Ständen fürs Essen. Und apropos, das gibt's in kleinen Probierportionen. Warum denn?
1: Probierportionen machen deshalb Sinn, dass man sich einfach durch die Restaurants durchprobieren kann. Und nicht nach einer Portion wie bei diesen, ich sag mal, klassischen Food-Festivals. Man isst einen Burger mit einer Riesenportion Pommes und muss sich eigentlich danach auf die Couch legen. Hier kann man halt einfach mit den Leuten hingehen und kauft sich eine Flasche Wein und jeder geht immer mal wieder los und holt sich so einen kleinen zweiten Gang.
0: Ja, das macht auch Sinn. Wenn schon Food-Festival, dann will man ja auch alles probieren, ne? Oder zumindest so viel, wie halt in den Bauch passt. Neben leckerem Essen bietet Porta Locals aber auch noch ein cooles Rahmenprogramm.
1: Auch da denken wir lokal und haben halt kleinere Bands oder Singer-Songwriter aus Trier wie Marco Dürr, Frank Rohles, Duo Nova, fast alles Trierer Lokal-Stars, wenn man so will, die auch in den letzten Jahren schon gespielt haben und die kann man dann auf der Brunnenhofbühne sich anschauen.
0: Und auch das komplett kostenlos. Seit 4 Jahren lockt das Porta Locals also eine stetig wachsende Besucherzahl an. Los geht's morgen und dann kann bis einschließlich Sonntag von Herzen geschlemmt werden. Wir werden da auf jeden Fall auch vorbeischauen. Ist ja quasi bei uns vor der Tür, ne?
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0: Mehrtat gibt es gerade 12 Grad.
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2: Mit Leo Melchersmann einen schönen Donnerstag zusammen. Die Polizei hat für kommenden Freitag ein Sicherheitskonzept erarbeitet für das Fußballspiel im Moselstadion. Eigenen Angaben zufolge wird die Polizei mit starken Kräften präsent und auch jederzeit ansprechbar sein. Außerdem soll eine Drohne zur Lagebeurteilung aus der Luft zum Einsatz kommen. Der Bereich um das Moselstadion wird weitestgehend für den Verkehr gesperrt. Eintracht Trier empfängt die Kickers Offenbach. Anpfiff ist um 19 Uhr. Am kommenden Samstag gibt es eine internationale Gedenkveranstaltung im KZ Hinzert. Das meldet die Landeszentrale für politische Bildung Rheinland-Pfalz. Die Veranstaltung ist den Opfern des Terrors der Nationalsozialisten gewidmet. Besonders soll an die jugendlichen Häftlinge erinnert werden. Die Gedenkveranstaltung wird mit Musik begleitet. Außerdem werden zahlreiche Gäste aus Deutschland, Frankreich und Luxemburg erwartet, die verschiedenen Einrichtungen angehören. Die Teilnahme ist kostenlos. Zur Anmeldung ist eine E-Mail erforderlich. Über info@gedenkstätte-hinzert.lpb.rlp.de. Die Feuerwehr und die Verbandsgemeinde Konz proben am 26. September den Ernstfall. Laut der Verbandsgemeinde wird beim Landesübungstag für den Brand- und Katastrophenschutz ein Unwetter mit Starkregen, Gewittern und Sturmböen simuliert. Zwischen 9 Uhr und 13.30 Uhr gibt es deshalb einen Probeeinsatz im Innenstadtbereich von Konz. Dabei wird auch eine Nebenstraße teilweise gesperrt. Die betroffenen Anwohner werden vorher informiert. Die genauen Details des Einsatzes werden nicht öffentlich bekannt, damit die Übung möglichst realitätsnah ablaufen kann. Ab kommendem Montag bis Freitag kommt es in der Jakobsstraße und der Steilstraße zu Vollsperrungen. Das haben die Stadt und die Stadtwerke Trier bekannt gegeben. In der Jakobsstraße gibt es Arbeiten am Versorgungsnetz. In der Steilstraße wird das Glasfasernetz ausgebaut. Für die Jakobsstraße wird es eine Umleitung für den Anlieger- und Lieferverkehr sowie Fußgänger geben. Außerdem gilt für den Zeitraum der Sperrung ein Parkverbot in der Brunnenstraße. Und das Beste kommt zum Schluss. In der TUFA sind bald zwei inklusive Premieren zu sehen. Laut SWR feilt das inklusive Ensemble des Com.Cook vom Theater Trier an den letzten Details für die Premiere von Heidi am 25. September. Regisseurin Monika Kukawka zufolge ist das Stück ein klares Statement für Freiheit und Selbstbestimmung. Am 13. November folgt dann die Premiere des Tanzstücks In Between, ebenfalls in der TUFA. Das Stück ist eine Kooperation der regionalen Tanzgruppe Beweggrund und dem Ballett des Theaters Trier.
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0: In Waldrach startet der Morgen noch dicht unter Wolken bei rund 13 Grad. Doch im Laufe des Tages macht die Sonne immer öfter Platz und das Thermometer klettert auf knapp 21 Grad. Es bleibt insgesamt angenehm mild und freundlich, nur zwischendurch schiebt sich mal wieder etwas mehr Bewölkung rein. Richtung Nacht zieht es dann wieder zu und später kommt sogar etwas Nieselregen dazu.
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3: Die Straßen im Trierer Stadtgebiet sehen soweit alle frei aus. Ich wünsche euch eine gute Fahrt.
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3: Wir haben nach wie vor zwei Blitzer-Anhänger in der Region. Einmal auf der A64 Höhe Trier, hier ist 80 erlaubt. Und dann noch in der Spitzmühle Stadt auswärts, hier ist 30. Dann wird mobil geblitzt. Und zwar auf der B51 Höhe Trierweiler Stadt auswärts, hier ist 70. Dann im Avelatal Stadt einwärts, hier ist 30 erlaubt. Auf der Konrad-Adenauer-Brücke Richtung City ebenfalls. In Wolewig in der St. Anna-Straße wird noch geblitzt, auch hier ist 30. Und dann haben wir noch einen Blitzer auf der A602 Höhe Longich, hier wird mir 80 angezeigt. Wenn ihr sonst noch irgendwas habt für uns, dann immer her damit unter Trier 462 884 und der 0.
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1: Herzlich willkommen in Trier, kleiner Jona. Dein Name bedeutet übersetzt die Taube. Jonas gilt als Variante des Namens Jona, welcher eine hebräische Herkunft hat. Die Taube ist das biblische Symbol für Frieden. Bekannt wurde der Name durch die biblische Erzählung vom Propheten Jonas und dem Wal. Seit 1970 gehört Jonas zu den beliebtesten Namen in Deutschland. Heute feiert Flo Rida, der US-amerikanische Rapper, seinen 46. Geburtstag. Besonders bekannt wurde er durch seine Lieder Good Feeling 2011 und My House 2015. Herzlichen Glückwunsch euch beiden.
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0: In Fell gibt's gerade 14 Grad.
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2: Ich bin Tine Klimach. Diesel ist in Deutschland so teuer wie nie zuvor. Am Mittwoch kostete ein Liter im bundesweiten Tagesdurchschnitt 2,45 Euro, wie aus Zahlen des ADAC hervorgeht. Die politische Debatte, ob und was dagegen getan werden kann, wird für die Bundesregierung zur Gretchenfrage.
3: Noch streitet die Regierung über mögliche Maßnahmen. Und die Autofahrer wollen nur eines, dass die Preise schnell runtergehen. Zum 1. Oktober sei das möglich, wenn wir einen Zahn zulegen, sagt CDU-Politiker Frei, plädiert für eine Senkung der Energiesteuer. Wirtschaftsweise Schnitzer dagegen hält gezielte Entlastungen für sinnvoller und meint im ZDF, viele Deutsche erwarten in Krisenzeiten zu viel vom Staat. Claudia Wächter, Nachrichtenredaktion.
2: Bundesbildungsministerin Karin Prien setzt beim geplanten Social-Media-Verbot für unter 13-Jährige auf eine Gesamtstrategie aus Alterskontrollen, mehr Medienkompetenz für Kinder sowie Aufklärung für Eltern. Wichtig sei zudem eine klare gesellschaftliche Norm, wonach Kinder unter 3 Jahren keinen Zugang zu digitalen Angeboten haben sollten, sagte Prien im ZDF-Morgenmagazin. Kinder und Jugendliche unter 13 Jahren sollen nach dem Willen von EU-Kommissionspräsidentin von der Leyen künftig in der EU von sozialen Medien wie TikTok, Snapchat und Instagram ausgeschlossen werden. Der Bundesgerichtshof verkündet heute seine Entscheidung in der Frage, wie weit Datenschutzregeln auch im privaten Umfeld gelten. Konkret geht es um heimliche Videoaufnahmen in der Familie und um weitergeleitete private WhatsApp-Nachrichten. Entscheidend ist dabei die sogenannte Haushaltsausnahme der EU-Datenschutzgrundverordnung.
4: Vereinfacht gesagt, die Datenschutzregeln gelten normalerweise nicht, wenn jemand Dokumente ausschließlich für persönliche oder familiäre Zwecke nutzt. Genau darüber wird jetzt aber gestritten. In einem Fall hatte eine Tochter heimlich ihre Mutter gefilmt und die Aufnahmen weitergegeben. In einem anderen leitete eine Frau private WhatsApp-Nachrichten einer früheren Freundin an deren Arbeitgeber weiter. Möglicherweise fällt aber noch keine endgültige Entscheidung. Der Bundesgerichtshof könnte den Europäischen Gerichtshof fragen. Thomas Bleskin, Nachrichtenredaktion.
2: Jeder Zweite sieht die schlechte personelle Ausstattung deutscher Schulen als Ursache für die schwachen Ergebnisse in der jüngsten PISA-Bildungsstudie. In einer YouGov-Umfrage im Auftrag der Deutschen Presseagentur nannten 56% der Befragten diesen Grund. Ähnlich viele sehen aber auch das Freizeitverhalten der Kinder als Grund, etwa zu viel am Handy zu sein.
1: Und jetzt noch mehr Informationen aus unserer Region.
5: Ich bin Leo Melchersmann. Die Polizei hat für kommenden Freitag ein Sicherheitskonzept erarbeitet für das Fußballspiel im Moselstadion. Eigenen Angaben zufolge wird die Polizei mit starken Kräften präsent und auch jederzeit ansprechbar sein. Der Bereich um das Moselstadion wird weitestgehend für den Verkehr gesperrt. Eintracht Trier empfängt die Kickers Offenbach. Anpfiff ist um 19 Uhr. Außerdem in unseren Regionalnachrichten internationale Gedenkveranstaltung im KZ Hinzert und Feuerwehr und Verbandsgemeinde Konz proben für den Ernstfall. Ausführliche Nachrichten aus der Region gibt's wieder um 9:30.
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0: Über Aach hängt am Morgen noch eine ziemlich dichte Wolkendecke. Dazu liegen gerade 13 Grad an. Im Laufe des Tages wird's freundlicher und immerhin bis 20 Grad mild, auch wenn die Sonne sich noch nicht richtig durchsetzt. In der Nacht auf morgen zieht dann etwas Niesel und leichter Regen durch, bevor es morgen wieder auflockert.
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6: Die Straßen im Trierer Stadtgebiet sehen soweit alle frei aus. Ich wünsche euch eine gute Fahrt.
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6: Wir haben nach wie vor 2 Blitzer-Anhänger in der Region. Einmal auf der A64 Höhe Trier, hier ist 80 erlaubt. Und dann noch in der Spitzmühle stadtauswärts, hier ist 30. Dann wird mobil geblitzt. Und zwar auf der B51 Höhe Trierweiler stadtauswärts, hier ist 70. Dann im Avelertal stadteinwärts, hier ist 30 erlaubt. Auf der Konrad-Adenauer-Brücke Richtung City ebenfalls. In Rolewig in der St. Anna-Straße wird noch geblitzt, auch hier ist 30. Und dann haben wir noch einen Blitzer auf der A602 Höhe Longich, hier wird mir 80 angezeigt. Wenn ihr sonst noch irgendwas habt für uns, dann immer her damit unter Trier 462 884 und der 0.
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6: Ich bin Dori, hallo liebe Trierer und schönen Vormittag. Wir machen weiter mit unserer Nepal-Reise. Andreas Lehnen von der We Care Corporation aus Trier erklärt uns, warum gerade das Thema Bildung für die Kinder vor Ort überlebenswichtig ist. Und das macht er nach zwei Songs, also bleibt gern dabei.
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0: In den vergangenen Tagen haben wir schon gehört, dass Nepal schwer von einer Naturkatastrophe getroffen wurde. Eine Flut hat tausenden Menschen ihr Zuhause genommen. Dass es aber neben dem Wiederaufbau von Häusern und Feldern noch weitere elementare Faktoren gibt, die für das gesellschaftliche Leben dort notwendig sind, wird oft vergessen, sagt Andreas Lehnen aus Trier. Er hat die We Care Corporation gegründet, die sich für Menschen in Nepal stark macht. Ja, und einer dieser Faktoren ist das Thema Bildung.
1: Natürlich wurden durch die Katastrophe auch Schulgebäude beschädigt. Aber eine Schule muss gar nicht zerstört sein, damit dort kein Unterricht mehr stattfinden kann. Vielleicht steht die Schule noch, aber die Brücke dorthin ist weg. Oder die Straße ist zerstört. Oder eine Familie muss ihr Dorf verlassen.
0: Auf seinen bisherigen Reisen nach Nepal hat Andreas viele dieser Kinder kennengelernt. Für die meisten von ihnen gehören lange Schulwege zum Alltag.
1: In Mugo habe ich Kinder kennengelernt, die 45 Minuten, eine Stunde oder noch länger durch die Berge laufen. Und jetzt stellen wir uns ein Kind in einer der betroffenen Regionen vor. Gestern ist es noch ganz normal zur Schule gegangen. Heute existiert vielleicht der Weg dorthin nicht mehr. Oder das eigene Haus wurde zerstört. Natürlich steht die Schule dann zunächst einmal nicht an erster Stelle. Aber gerade deshalb ist es wichtig, dass diese Kinder irgendwann möglichst schnell wieder in einen normalen Alltag zurückfinden. Denn Schule bedeutet nach einer solchen Katastrophe mehr als Unterricht. Sie bedeutet Struktur, Freunde, Normalität.
0: Und einfach mal wieder Kind sein. Ich glaube, hier wird also sehr gut deutlich, dass so eine Flut nicht nur materielle Schäden hinterlässt. Wir sprechen gleich auch noch mit Andreas darüber, was das Ereignis für die Gesundheitsversorgung in Nepal bedeutet. Also bleibt gerne dabei.
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0: In Fell gibt's gerade 14 Grad.
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2: Mit Leo Melchersmann einen schönen Donnerstag zusammen. Die Polizei hat für kommenden Freitag ein Sicherheitskonzept erarbeitet für das Fußballspiel im Moselstadion. Eigenen Angaben zufolge wird die Polizei mit starken Kräften präsent und auch jederzeit ansprechbar sein. Außerdem soll eine Drohne zur Lagebeurteilung aus der Luft zum Einsatz kommen. Der Bereich um das Moselstadion wird weitestgehend für den Verkehr gesperrt. Eintracht Trier empfängt die Kickers Offenbach. Anpfiff ist um 19 Uhr. Am kommenden Samstag gibt es eine internationale Gedenkveranstaltung im KZ Hinzert. Das meldet die Landeszentrale für politische Bildung Rheinland-Pfalz. Die Veranstaltung ist den Opfern des Terrors der Nationalsozialisten gewidmet. Besonders soll an die jugendlichen Häftlinge erinnert werden. Die Gedenkveranstaltung wird mit Musik begleitet. Außerdem werden zahlreiche Gäste aus Deutschland, Frankreich und Luxemburg erwartet, die verschiedenen Einrichtungen angehören. Die Teilnahme ist kostenlos. Zur Anmeldung ist eine E-Mail erforderlich. Über info@gedenkstätte-hinzert.lpb.rlp.de. Die Feuerwehr und die Verbandsgemeinde Konz proben am 26. September den Ernstfall. Laut der Verbandsgemeinde wird beim Landesübungstag für den Brand- und Katastrophenschutz ein Unwetter mit Starkregen, Gewittern und Sturmböen simuliert. Zwischen 9 Uhr und 13.30 Uhr gibt es deshalb einen Probeeinsatz im Innenstadtbereich von Konz. Dabei wird auch eine Nebenstraße teilweise gesperrt. Die betroffenen Anwohner werden vorher informiert. Die genauen Details des Einsatzes werden nicht öffentlich bekannt, damit die Übung möglichst realitätsnah ablaufen kann. Ab kommendem Montag bis Freitag kommt es in der Jakobsstraße und der Steilstraße zu Vollsperrungen. Das haben die Stadt und die Stadtwerke Trier bekannt gegeben. In der Jakobsstraße gibt es Arbeiten am Versorgungsnetz, in der Steilstraße wird das Glasfasernetz ausgebaut. Für die Jakobsstraße wird es eine Umleitung für den Anlieger- und Lieferverkehr sowie Fußgänger geben. Außerdem gilt für den Zeitraum der Sperrung ein Parkverbot in der Brunnenstraße. Und das Beste kommt zum Schluss. In der TUFA sind bald zwei inklusive Premieren zu sehen. Laut SWR feilt das inklusive Ensemble des Com.Cook vom Theater Trier an den letzten Details für die Premiere von Heidi am 25. September. Regisseurin Monika Kukawka zufolge ist das Stück ein klares Statement für Freiheit und Selbstbestimmung. Am 13. November folgt dann die Premiere des Tanzstücks In Between, ebenfalls in der TUFA. Das Stück ist eine Kooperation der regionalen Tanzgruppe Beweggrund und dem Ballett des Theaters Trier.
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0: Über Aach hängt am Morgen noch eine ziemlich dichte Wolkendecke. Dazu liegen gerade 13 Grad an. Im Laufe des Tages wird es freundlicher und immerhin bis 20 Grad mild, auch wenn die Sonne sich noch nicht richtig durchsetzt. In der Nacht auf morgen zieht dann etwas Niesel und leichter Regen durch, bevor es morgen wieder auflockert.
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3: Die Straßen im Trierer Stadtgebiet sehen soweit alle frei aus. Ich wünsche euch eine gute Fahrt.
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3: Wir haben nach wie vor zwei Blitzer-Anhänger in der Region. Einmal auf der A64 Höhe Trier, hier ist 80 erlaubt. Und dann noch in der Spitzmühle Stadt auswärts, hier ist 30. Dann wird mobil geblitzt.

0: Jetzt, und zwar auf der B51 Höhe Trierweiler stadtauswärts. Hier ist 70. Dann im Avelatal stadteinwärts. Hier ist 30 erlaubt. Auf der Konrad-Adenauer-Brücke Richtung City ebenfalls. In Rohlewig in der St. Anna-Straße wird noch geblitzt. Auch hier ist 30. Und dann haben wir noch einen Blitzer auf der A602 Höhe Longich. Hier wird mir 80 angezeigt. Wenn ihr sonst noch irgendwas habt für uns, dann immer her damit unter Trier 462 884 und der 0.
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3: Am deutschen Aktienmarkt zeigt sich am Vormittag eine festere Tendenz. Der DAX liegt vorerst um 0,4% auf 25.648 Punkte zu. Und das, obwohl die US-Notenbank gestern Abend nach Börsenschluss die amerikanischen Leitzinsen um 25 Basispunkte erhöht hat. Das war jedoch allgemein so erwartet worden. Die Börsianer schauen jetzt lieber auf die nach gestern erneut fallenden Ölpreise. Gefragt sind vorerst BMW, Siemens Energy und Hochtief. Auf der Verliererseite stehen indessen Infineon, Symrise und Brenntag. Der Eurokurs ist am Vormittag im Zuge der US-Leitzinserhöhung auf einen $1,14,70 gefallen. Aus Frankfurt, Klaus Bente.
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0: In Trier-Markusberg gibt's gerade 13 Grad.
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2: Ich bin Tine Klimach. Während die Bundesregierung darüber berät, wie Autofahrer hierzulande entlastet werden können, steigen die Preise an der Tankstelle jeden Tag weiter. Laut ADAC kostete der Liter Diesel gestern im bundesweiten Durchschnitt 2,45 Euro. Benzin ist schon seit Tagen auf einem Allzeithoch. Die politische Debatte, was dagegen getan werden kann, ist in vollem Gang.
3: Möglich ist zum Beispiel, dass die Mehrwertsteuer auf Benzin und Diesel von 19% auf 7% gesenkt wird oder, wie schon beim Tankrabatt im Frühjahr, die Energiesteuer gesenkt wird. Die Entscheidung dafür war seinerzeit schnell gefallen, sagt Unionsfraktionschef Thorsten Frey. Deshalb könnte es auch dieses Mal zügig gehen. Auch wenn es ambitioniert sei, es könnte zum 1. Oktober gelingen, sagte Frey in der ARD-Sendung Maischberger. Diana Kramer, Nachrichtenredaktion.
2: In den USA hat nach dem Senat auch das Repräsentantenhaus für ein Sanktionsgesetz gestimmt, um Russland wegen des Ukraine-Kriegs stärker unter Druck zu setzen. Neben direkten Strafmaßnahmen gegen russische Politiker und Firmen soll das Gesetz die russischen Öl- und Gasexporte stärker eindämmen, mit denen Russland seinen Angriffskrieg finanziert.
4: Präsident Trump muss nur noch unterschreiben und dass er das tun will, hat er schon angekündigt. Mit dem Gesetz kann er die 5 größten Käufer von russischem Öl und Gas mit Sanktionen belegen und auch jene Länder bestrafen, die Russland dabei helfen, Energiesanktionen zu umgehen. Vor allem China und Indien beziehen viel russisches Erdöl und diese Maßnahme könnte nun die Handelsbeziehungen weiter strapazieren. Der Kongress aber setzt mit dem Gesetz Kreml-Chef Putin unter Druck und auch Trump auf Putin einzuwirken, den Krieg zu beenden. Aus den USA, Tina Eck.
2: In der deutschen Industrie gibt es mit prall gefüllten Auftragsbüchern Hoffnung auf ein Ende der langen Durststrecke. Der Auftragsbestand stieg im Juli preisbereinigt um 1,5% im Vergleich zum Vormonat, teilte das Statistische Bundesamt mit. Bereits in den vergangenen Monaten ist der Auftragsbestand in den Unternehmen tendenziell gewachsen. Zum Sport. Bundestrainer Jürgen Klopp startet mit einem Doppelkader in Rekordgröße in seine ersten Länderspiele. Das Aufgebot der Fußballnationalmannschaft für den Auftakt in der Nations League umfasst insgesamt 44 Spieler. Darunter 16 WM-Erfahrene, zahlreiche Rückkehrer wie Marc-André Ter Stegen, Serge Gnabry und Karim Adeyemi sowie 16 Akteure ohne Länderspieleinsatz.
1: Und jetzt noch mehr Informationen aus unserer Region.
5: Ich bin Leo Melchersmann. Am kommenden Samstag gibt es eine internationale Gedenkveranstaltung im KZ Hinzert. Das meldet die Landeszentrale für politische Bildung Rheinland-Pfalz. Die Veranstaltung ist den Opfern des Terrors der Nationalsozialisten gewidmet. Besonders soll an die jugendlichen Häftlinge erinnert werden. Die Teilnahme ist kostenlos. Zur Anmeldung ist eine E-Mail erforderlich über info@gedenkstätte-hinzert.lpb.rlp.de. Außerdem in unseren Regionalnachrichten: Vollsperrungen in der Jakobsstraße und der Steilstraße und Inklusion in der TUFA Trier. Ausführliche Nachrichten aus der Region gibt's wieder um 20:30.
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0: In Kordel rund um Trier zeigt sich der Vormittag gerade noch freundlich bei 16 bis 18 Grad. Später wird's im Tagesverlauf zunehmend bedeckt. Am Nachmittag kratzt das Thermometer dann an der 20-Grad-Marke. In der Nacht mischt sich erst etwas Nieselregen dazu, bevor morgen wieder deutlich mehr Sonne durchkommt.
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6: Die Straßen im Trierer Stadtgebiet sehen soweit alle frei aus. Ich wünsche euch eine gute Fahrt.
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6: Wir haben nach wie vor 2 Blitzer-Anhänger in der Region. Einmal auf der A64 Höhe Trier, hier ist 80 erlaubt. Und dann noch in der Spitzmühle stadtauswärts, hier ist 30. Dann wird mobil geblitzt. Und zwar auf der B51 Höhe Trierweiler stadtauswärts, hier ist 70. Dann im Avelertal stadteinwärts, hier ist 30 erlaubt. Auf der Konrad-Adenauer-Brücke Richtung City ebenfalls. In Rolewig in der St. Anna-Straße wird noch geblitzt. Auch hier ist 30. Und dann haben wir noch einen Blitzer auf der A602 Höhe Longich. Hier wird mir 80 angezeigt. Wenn ihr sonst noch irgendwas habt für uns, dann immer her damit unter Trier 462 884 und der 0.
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6: Zerstörte Brücken, verseuchte Quellen und kein Durchkommen für Mediziner. Die Flut in Nepal hat die Gesundheitsversorgung dramatisch getroffen. Andreas Lehnen von der WeCare Corporation aus Trier erzählt uns gleich ein bisschen mehr zu der Situation vor Ort. Wir hören uns nach zwei Songs wieder, wenn ihr denn mögt.
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0: Eine zerstörte Brücke, ein eingestürztes Haus, eine verdorbene Ernte. All diese Dinge bedeuten für Menschen in Nepal weit mehr als materielle Schäden. Sie bedeuten Existenzangst. Teile des Landes wurden Ende August von einer Flutkatastrophe getroffen. Andreas Lehnen aus Trier spricht diese Woche mit uns darüber, vor welchen Problemen die Menschen dort jetzt stehen. Denn er reist regelmäßig mit seiner Hilfsorganisation der We Care Corporation dorthin. Heute geht es um das Thema Gesundheitsversorgung.
1: In vielen ländlichen Regionen Nepals ist der Weg zu einem Krankenhaus besonders weit. Manchmal gibt es kleine Gesundheitsstationen in der Nähe. Aber für ernsthafte Behandlungen müssen die Menschen dann doch viel, viel weiter. Ja, und jetzt fehlt vielleicht die Straße oder die Brücke, weil die Infrastruktur zerstört ist.
0: Und das bedeutet eben nicht einfach, dass man eine Umleitung nehmen kann. In der nepalesischen Bergregion kann nämlich eine einzige zerstörte Brücke schon für völlige Abschottung sorgen.
1: Stellen wir uns eine schwangere Frau vor oder ein verletztes Kind oder eine ältere Person, die regelmäßige Medikamente benötigt. Das Krankenhaus ist vielleicht noch da, aber die Menschen kommen nicht mehr hin. Und nach einer Flut kommt noch ein zweites großes Problem dazu. Sauberes Wasser. Quellen können verschmutzt sein, Toiletten und Abwassersysteme sind beschädigt.
0: Auch so ein Thema, über das wir uns hierzulande nie Gedanken machen. Sauberes Wasser ist für uns eigentlich selbstverständlich. Und genau deshalb geht es bei Soforthilfe eben nicht nur um zerstörte Häuser. Es geht auch um Lebensmittel, Trinkwasser, Medizin und Sicherheit.
1: Eine zerstörte Straße ist nicht nur eine zerstörte Straße. Sie kann bedeuten, dass Lebensmittel nicht mehr ins Dorf kommen. Dass ein Farmer seine Produkte nicht mehr verkaufen kann, dass sein Kind nicht mehr zur Schule kommt oder dass ein kranker Mensch keinen Arzt erreicht. Und sein zerstörtes Feld bedeutet nicht nur weniger Ernte, es bedeutet weniger Einkommen, vielleicht Schulden und vielleicht die Frage, ob eine Familie überhaupt in ihrem Dorf bleiben kann. Das ist für mich die eigentliche Dimension dieser Katastrophe. Das Wasser kommt schnell, aber die Folgen bleiben.
0: Wie die We Care Corporation vor Ort helfen möchte, das hören wir dann morgen von Andreas. Und wenn ihr spenden möchtet, dann findet ihr alle weiteren Infos auch online. Schaut da also gerne mal vorbei.
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0: In Trier-Markusberg gibt's gerade 13 Grad.
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2: Mit Leo Melchersmann einen schönen Donnerstag zusammen. Die Polizei hat für kommenden Freitag ein Sicherheitskonzept erarbeitet für das Fußballspiel im Moselstadion. Eigenen Angaben zufolge wird die Polizei mit starken Kräften präsent und auch jederzeit ansprechbar sein. Außerdem soll eine Drohne zur Lagebeurteilung aus der Luft zum Einsatz kommen. Der Bereich um das Moselstadion wird weitestgehend für den Verkehr gesperrt. Eintracht Trier empfängt die Kickers Offenbach. Anpfiff ist um 19 Uhr. Am kommenden Samstag gibt es eine internationale Gedenkveranstaltung im KZ Hinzert. Das meldet die Landeszentrale für politische Bildung Rheinland-Pfalz. Die Veranstaltung ist den Opfern des Terrors der Nationalsozialisten gewidmet. Besonders soll an die jugendlichen Häftlinge erinnert werden. Die Gedenkveranstaltung wird mit Musik begleitet. Außerdem werden zahlreiche Gäste aus Deutschland, Frankreich und Luxemburg erwartet, die verschiedenen Einrichtungen angehören. Die Teilnahme ist kostenlos. Zur Anmeldung ist eine E-Mail erforderlich. Über info@gedenkstätte-hinzert.lpb.rlp.de. Die Feuerwehr und die Verbandsgemeinde

0: Ab kommendem Montag bis Freitag kommt es in der Jakobsstraße und der Steilstraße zu Vollsperrungen. Das haben die Stadt und die Stadtwerke Trier bekannt gegeben. In der Jakobsstraße gibt es Arbeiten am Versorgungsnetz, in der Steilstraße wird das Glasfasernetz ausgebaut. Für die Jakobsstraße wird es eine Umleitung für den Anlieger- und Lieferverkehr sowie Fußgänger geben. Außerdem gilt für den Zeitraum der Sperrung ein Parkverbot in der Brunnenstraße. Und das Beste kommt zum Schluss. In der TUFA sind bald zwei inklusive Premieren zu sehen. Laut SWR feilt das inklusive Ensemble des Com.Cook vom Theater Trier an den letzten Details für die Premiere von Heidi am 25. September. Regisseurin Monika Kukawka zufolge ist das Stück ein klares Statement für Freiheit und Selbstbestimmung. Am 13. November folgt dann die Premiere des Tanzstücks In Between, ebenfalls in der TUFA. Das Stück ist eine Kooperation der regionalen Tanzgruppe Beweggrund und dem Ballett des Theaters Trier.
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2: In Kordel rund um Trier zeigt sich der Vormittag gerade noch freundlich bei 16 bis 18 Grad. Später wird es im Tagesverlauf zunehmend bedeckt. Am Nachmittag kratzt das Thermometer dann an der 20-Grad-Marke. In der Nacht mischt sich erst etwas Nieselregen dazu, bevor morgen wieder deutlich mehr Sonne durchkommt.
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3: Die Straßen im Trierer Stadtgebiet sehen soweit alle frei aus. Ich wünsche euch eine gute Fahrt.
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3: Wir haben nach wie vor zwei Blitzer-Anhänger in der Region. Einmal auf der A64 Höhe Trier, hier ist 80 erlaubt. Und dann noch in der Spitzmühle Stadt auswärts, hier ist 30. Dann wird mobil geblitzt. Und zwar auf der B51 Höhe Trierweiler Stadt auswärts, hier ist 70. Dann im Avelertal Stadt einwärts, hier ist 30 erlaubt. Auf der Konrad-Adenauer-Brücke Richtung City ebenfalls. In Rolewich in der St. Anna-Straße wird noch geblitzt, auch hier ist 30. Und dann haben wir noch einen Blitzer auf der A602 Höhe Longich, hier wird mir 80 angezeigt. Wenn ihr sonst noch irgendwas habt für uns, dann immer her damit unter Trier 462 88 4 und der 0.
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Alizé wird 1984 auf Korsika geboren. Sie liebt das Tanzen. Schon mit 4 nimmt sie Unterricht im Jazzdance, Stepptanz und klassischem Tanz. Sie ist einfach ein echtes Naturtalent. Sie wechselt sogar auf ein Tanzinternat. Dort heißt es in jeder freien Minute tanzen, tanzen, tanzen. Manche brechen unter diesem Druck zusammen oder verlieren die Lust, aber nicht Alizé. Sie geht so richtig darin auf. Sie könnte den ganzen Tag nichts anderes machen als einfach nur tanzen. Und so meldet sie sich als junge Teenagerin bei einer Castingshow an. Dort nimmt man aber in der Kategorie Tanz nur Gruppen auf. Alizé wird deshalb kurzerhand in die Gruppe der Sänger gesteckt und merkt, dass sie auch darin ziemlich gut ist. Schnell werden Labels und Producer auf sie aufmerksam. Und 2001 hat sie dann mit nur 15 Jahren ihren allerersten Hit.

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1: Die Milch ist ausgetrunken und nicht selten steht man dann zweifelnd vor den Mülltonnen. Wo muss er jetzt hin, der leere Getränkekarton? Ins Altpapier oder wegen der Aluminiumbeschichtung in die gelbe Tonne den gelben Sack? Verpackungen richtig zu trennen ist selbst für Profis nicht immer einfach. Ariane Schmidt-Böckeler hat aber Trenntipps für uns.
2: Sie bestehen aus mehreren Materialschichten, zum Beispiel Karton, Kunststoff und Aluminium, sogenannte Verbundverpackungen. Wie sie ganz leicht zu erkennen sind, das erklärt Axel Subkleff, Sprecher der Initiative Mülltrennung wirkt.
3: Es gibt eine simple Faustregel. Wenn sich die Materialien einer Verpackung nicht von Hand trennen lassen, dann ist sie aus Verbundmaterial. Kann sie dagegen mit wenigen Handgriffen leicht in ihre Bestandteile, zum Beispiel in Kunststoffbecher und Aludeckel, zerlegt werden, ist es keine Verbundverpackung.
2: In Verbundverpackungen wie dem Getränkekarton stecken wertvolle Rohstoffe wie Holz, Erdöl oder Aluminium. Doch wo gehört er jetzt hin, der Getränkekarton?
3: Der Getränkekarton, die Chipsdose oder der Tablettenblister, sie alle gehören vollständig entleert in die gelbe Tonne oder den gelben Sack. Und nicht ins Altpapier oder den Restmüll, denn sie sind aus Verbundmaterial.
2: Und was passiert, wenn Verbundverpackungen aus Versehen falsch entsorgt werden, eventuell weil ich es auch nicht besser wusste?
3: Landen Verbundverpackungen im Restmüll, werden sie verbrannt und die enthaltenen Wertstoffe gehen verloren. Und wird beispielsweise ein Getränkekarton ins Altpapier entsorgt, erschwert er das Recycling der richtig gesammelten Papierabfälle. Korrekte Mülltrennung ist also wichtig, denn die Verwertung von Papier, Glas und Leichtverpackung spart jährlich 1,95 Millionen Tonnen CO2-Äquivalente ein.
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1: In Zemmer gibt's gerade 15 Grad.
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3: Ich bin Tine Klimach. Nach Benzin ist jetzt auch Diesel in Deutschland so teuer wie nie zuvor. Am Mittwoch kostete ein Liter im bundesweiten Tagesdurchschnitt 2,45 Euro, wie es Zahlen des ADAC hervorgeht. Benzin ist bereits seit Tagen auf Rekordniveau. Ein Liter kostete 2,31 Euro. Angesichts der wieder stärker gestiegenen Preise ist in der Politik eine neue Debatte um weitere Entlastungen entbrannt. Strittig ist noch, welche Maßnahmen umgesetzt werden sollen. Alterskontrollen, Minikonten und Zeitlimits. Die EU plant strengere Regeln für die Nutzung von Social Media bei Kindern und Jugendlichen. Fachleute sehen darin Chancen und Herausforderungen. Bundesbildungsministerin Karin Prien setzt auf eine Gesamtstrategie.
4: Prien spricht sich für Alterskontrollen via App, mehr Medienkompetenz für Kids und mehr Aufklärung für die Eltern aus. Auch müssten die Plattformen selbst mehr Verantwortung für den Schutz Minderjähriger übernehmen. Schon im nächsten Monat will sie eine Übergangslösung präsentieren, bis die EU-Vorschläge umgesetzt sind. Damit ist Prien auf einer Linie mit vielen Experten. Diese warnen vor einem reinen Social-Media-Verbot, weil das Problem damit fälschlicherweise Kindern und Jugendlichen zugeschoben wird. Stattdessen brauche es Vorgaben an die Tech-Konzerne, damit diese ihr Angebot anpassen. Tanja Wagner, Nachrichtenredaktion.
3: Von der zu Beginn des Jahres gesenkten Mehrwertsteuer auf Restaurantspeisen merken Gäste einer neuen Untersuchung zufolge kaum etwas. Die Studie liefert keine Hinweise darauf, dass die Mehrwertsteuersenkung in nennenswertem Umfang an Verbraucher weitergegeben wurde, teilte die Gewerkschaft Nahrung, Genuss und Gaststätten mit. Im Durchschnitt erhöhten sich die Preise sogar um 0,5%. Die Steuer war zum Jahreswechsel auf 7% gesenkt worden. Zum Sport. Jürgen Klopp macht seinen Start als Bundestrainer nach dem WM-Flop der deutschen Fußballnationalmannschaft im Sommer zu einer XXL-Sichtung. Der neue DFB-Coach startet mit einem Doppelkader in Rekordgröße in seine ersten 4 Länderspiele in der Nations League. Klopps erstes DFB-Aufgebot umfasst insgesamt 44 Spieler.
5: Die Kader sind darauf ausgerichtet, dass es gut zusammenpasst von den Positionen her, von den Charakteren her, von der Anzahl der erfahrenen Spieler, von der Anzahl der jüngeren Spieler, der etwas unerfahrenen Spieler, die dabei sind. Und dementsprechend ist das die Idee, so viele Eindrücke wie möglich von den Spielern zu bekommen.
3: Klopp wird die ersten Spieler schon am Sonntagabend in Herzogenaurach empfangen.
2: Und jetzt noch mehr Informationen aus unserer Region.
6: Ich bin Leo Melchersmann. Die Polizei hat für kommenden Freitag ein Sicherheitskonzept erarbeitet für das Fußballspiel im Moselstadion. Eigenen Angaben zufolge wird die Polizei mit starken Kräften präsent und auch jederzeit ansprechbar sein. Der Bereich um das Moselstadion wird weitestgehend für den Verkehr gesperrt. Eintracht Trier empfängt die Kickers Offenbach. Anpfiff ist um 19 Uhr. Außerdem in unseren Regionalnachrichten: internationale Gedenkveranstaltung im KZ Hinzert und Feuerwehr und Verbandsgemeinde Konz proben für den Ernstfall. Ausführliche Nachrichten aus der Region gibt's wieder um 9:30.
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1: Über Trier-Olewig zeigt sich der Vormittag noch freundlich mit 18 Grad und überwiegend klarem Himmel. Im Laufe des Tages ziehen immer mehr Wolken rein, bei rund 21 Grad bleibt es aber mild und trocken. In der Nacht wird's dann dichter bewölkt, bevor morgen früh etwas Nieselregen und später wieder Auflockerungen dazwischenfunken.
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7: Die Straßen im Trierer Stadtgebiet sehen soweit alle frei aus. Ich wünsche euch eine gute Fahrt.
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7: Wir haben nach wie vor zwei Blitzeranhänger in der Region. Einmal auf der A64 Höhe Trier, hier ist 80 erlaubt. Und dann noch in der Spitzmühle Stadt auswärts, hier ist 30. Dann wird mobil geblitzt. Und zwar auf der B51 Höhe Trierweiler Stadt auswärts, hier ist 70. Dann im Avelatal Stadt einwärts, hier ist 30 erlaubt. Auf der Konrad-Adenauer-Brücke Richtung City ebenfalls. In Rolewig in der St. Anna-Straße wird noch geblitzt, auch hier ist 30. Und dann haben wir noch einen Blitzer auf der A602 Höhe Longich, hier wird mir 80 angezeigt. Wenn ihr sonst noch irgendwas habt für uns, dann immer her damit unter Trier 462 884 und der 0.
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7: Kurz nach 12 hier bei Antenne Trier. Ich bin Dori und ich darf jetzt einen ganz besonderen Gruß ausrichten. Und zwar von der Klasse 8a der Realschule Plus in Bernkastel. Liebe Frau Rockstroh, Ihre Schülerinnen und Schüler gratulieren Ihnen ganz herzlich zum Geburtstag. Und wir natürlich auch. Alles Gute!

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1: Schluss mit vergammelten Möhren im Kühlschrank. Heute Abend lernt ihr bei Hannas Kreativcafé in der Jakobstraße, wie ihr euer Gemüse quasi unsterblich macht. Das ist nicht nur super gesund für euren Bauch, sondern macht auch ganz viel Spaß. Der Fermentier-Workshop startet um 18.30 Uhr. Karten gibt's wie immer bei Ticket Regional. Lasst den Stift doch mal fallen und tauscht den Fadenbüro-Kaffee gegen ein kühles Gläschen Wein. Im Casino am Kornmarkt steigt heute die ultimative After-Work-Party in Trier. Von 18 bis 23 Uhr wird der Feierabend genauso gefeiert, wie er es verdient hat. Nämlich mit entspannten Beats, guten Cocktails und einer genialen Atmosphäre. Das Beste, der Eintritt, der ist frei. Ihr habt also keine Ausrede, direkt nach Hause auf die Couch zu flüchten. Schnappt euch doch lieber eure Lieblingskollegen, zieht los und stoßt auf das Bergfest der Arbeitswoche an. Und wer Bock auf ehrliche Live-Musik, laute Gitarren und energiegeladenen Pop-Punk hat, der sollte heute in den Mergener Hof kommen. Die niederländische Band Call It Off macht im Rahmen ihrer Eras-Tour-Station in Trier und bringt ganz frischen Wind auf die Bühne. Die Jungs aus Eindhoven liefern nämlich schnellen melodischen Pop-Punk im Stil der glorreichen 2000er Jahre, kombiniert mit modernem Sound von, ja, Taylor Swift. Klingt nach einer wilden Kombi, freut euch auf extrem eingängige Hooks und Songs, die sofort ins Ohr gehen. Und unterstützt werden die Jungs auch noch von einer anderen Band, nämlich Between Cities. Einlass ist um 19 Uhr, beginnt dann um 20 Uhr und Tickets kriegt ihr noch an der Abendkasse.
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0: In Semmer gibt's gerade 15 Grad.
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2: Mit Leo Melchersmann einen schönen Donnerstag zusammen. Die Polizei hat für kommenden Freitag ein Sicherheitskonzept erarbeitet für das Fußballspiel im Moselstadion. Eigenen Angaben zufolge wird die Polizei mit starken Kräften präsent und auch jederzeit ansprechbar sein. Außerdem soll eine Drohne zur Lagebeurteilung aus der Luft zum Einsatz kommen. Der Bereich um das Moselstadion wird weitestgehend für den Verkehr gesperrt. Eintracht Trier empfängt die Kickers Offenbach. Anpfiff ist um 19 Uhr. Am kommenden Samstag gibt es eine internationale Gedenkveranstaltung im KZ Hinzert. Das meldet die Landeszentrale für politische Bildung Rheinland-Pfalz. Die Veranstaltung ist den Opfern des Terrors der Nationalsozialisten gewidmet. Besonders soll an die jugendlichen Häftlinge erinnert werden. Die Gedenkveranstaltung wird mit Musik begleitet. Außerdem werden zahlreiche Gäste aus Deutschland, Frankreich und Luxemburg erwartet, die verschiedenen Einrichtungen angehören. Die Teilnahme ist kostenlos. Zur Anmeldung ist eine E-Mail erforderlich. Über info@gedenkstätte-hinzert.lpb.rlp.de.

0: möglichst realitätsnah ablaufen kann. Ab kommendem Montag bis Freitag kommt es in der Jakobsstraße und der Steilstraße zu Vollsperrungen. Das haben die Stadt und die Stadtwerke Trier bekannt gegeben. In der Jakobsstraße gibt es Arbeiten am Versorgungsnetz, in der Steilstraße wird das Glasfasernetz ausgebaut. Für die Jakobsstraße wird es eine Umleitung für den Anlieger- und Lieferverkehr sowie Fußgänger geben. Außerdem gilt für den Zeitraum der Sperrung ein Parkverbot in der Brunnenstraße. Und das Beste kommt zum Schluss. In der TUFA sind bald zwei inklusive Premieren zu sehen. Laut SWR feilt das inklusive Ensemble des Com.Cook vom Theater Trier an den letzten Details für die Premiere von Heidi am 25. September. Regisseurin Monika Kukawka zufolge ist das Stück ein klares Statement für Freiheit und Selbstbestimmung. Am 13. November folgt dann die Premiere des Tanzstücks In Between, ebenfalls in der TUFA. Das Stück ist eine Kooperation der regionalen Tanzgruppe Beweggrund und dem Ballett des Theaters Trier.
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2: Über Trier-Olewig zeigt sich der Vormittag noch freundlich mit 18 Grad und überwiegend klarem Himmel. Im Laufe des Tages ziehen immer mehr Wolken rein, bei rund 21 Grad bleibt es aber mild und trocken. In der Nacht wird's dann dichter bewölkt, bevor morgen früh etwas Nieselregen und später wieder Auflockerungen dazwischenfunken.
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0: Und wir schauen auch gleich auf die Straßen. Es gibt noch einen kleinen Nachtrag zu den Nachrichten, die ihr gerade gehört habt. Da ist uns ein kleiner Fehler unterlaufen, Entschuldigung. Die Sperrung in der Jakobsstraße, die ist eine Woche später und zwar vom 28. September bis zum 30. Oktober. Und jetzt schauen wir noch einmal auf die Straßen und zwar gibt es gerade eine Vollsperrung auf der B51 zwischen Hohensonne und Nevel. Da hat es einen Verkehrsunfall gegeben. Der Abschnitt zwischen Hohensonne und Nevel ist in beide Fahrtrichtungen voll gesperrt. Es gibt eine Umleitung und die Polizei bittet euch, nicht über die K1 zu fahren. Die Straße ist relativ schmal, da kann es zu Verkehrsbehinderungen kommen. So, und jetzt geht's weiter mit dem Blitzer-Service.
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4: Wir haben nach wie vor zwei Blitzeranhänger in der Region. Einmal auf der A64 Höhe Trier, hier ist 80 erlaubt. Und dann noch in der Spitzmühle Stadt auswärts, hier ist 30. Dann wird mobil geblitzt. Und zwar auf der B51 Höhe Trierweiler Stadt auswärts, hier ist 70. Dann im Avelatal Stadt einwärts, hier ist 30 erlaubt. Auf der Konrad-Adenauer-Brücke Richtung City ebenfalls. In Wolewig in der St. Anna-Straße wird noch geblitzt. Auch hier ist 30. Und dann haben wir noch einen Blitzer auf der A602 Höhe Longich. Hier wird mir 80 angezeigt. Wenn ihr sonst noch irgendwas habt für uns, dann immer her damit unter Trier 462 884 und der 0.
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0: In Klisterath gibt's gerade 18 Grad.
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2: Ich bin Tine Klimach. Diesel ist in Deutschland so teuer wie nie zuvor. Am Mittwoch kostete ein Liter im bundesweiten Tagesdurchschnitt 2,45 Euro, wie aus Zahlen des ADAC hervorgeht. Die politische Debatte, ob und was dagegen getan werden kann, wird für die Bundesregierung zur Gretchenfrage.
3: Noch streitet die Regierung über mögliche Maßnahmen. Und die Autofahrer wollen nur eines, dass die Preise schnell runtergehen. Zum 1. Oktober sei das möglich, wenn wir einen Zahn zulegen, sagt CDU-Politiker Frei, plädiert für eine Senkung der Energiesteuer. Wirtschaftsweise Schnitzer dagegen hält gezielte Entlastungen für sinnvoller und meint im ZDF, viele Deutsche erwarten in Krisenzeiten zu viel vom Staat. Claudia Wächter, Nachrichtenredaktion.
2: In der deutschen Industrie gibt es mit prall gefüllten Auftragsbüchern Hoffnung auf ein Ende der langen Durststrecke. Der Auftragsbestand stieg im Juli preisbereinigt um 1,5% im Vergleich zum Vormonat, teilte das Statistische Bundesamt mit. Bereits in den vergangenen Monaten ist der Auftragsbestand in den Unternehmen tendenziell gewachsen. Seit Januar gilt für Restaurantspeisen eine günstigere Mehrwertsteuer von 7%. Bei den Verbraucherinnen und Verbrauchern kommt das allerdings nicht an, zeigt eine neue Studie der Gewerkschaft Nahrung, Genuss und Gaststätten.
4: Ein Preischeck in mehr als 12.000 Restaurants vor und nach der Steuersenkung hat eher einen Stillstand auf den Speisekarten dokumentiert. Rund 90% der untersuchten Gerichte blieben demnach gleich teuer. Bei 8% sind die Preise angestiegen, günstiger wurde nur 1% der Speisen. Die Gäste wurden also nicht entlastet. Viele Gastronomen hatten schon vor der Steuersenkung angekündigt, dass sie vor allem die hohen Betriebskosten ausgleichen wollen. Durch die Einsparungen haben sich aber auch die Bedingungen für die Gastromitarbeiter nicht verbessert. Der Großteil fühlt sich stark überlastet. Ursula Winkler, Nachrichtenredaktion.
2: Zum Sport. Bundestrainer Jürgen Klopp startet mit einem Doppelkader in Rekordgröße in seine ersten Länderspiele. Das Aufgebot der Fußballnationalmannschaft für den Auftakt in der Nations League umfasst insgesamt 44 Spieler. Darunter 16 WM-Erfahrene, zahlreiche Rückkehrer wie Marc-André Ter Stegen, Serge Gnabry und Karim Adeyemi sowie 16 Akteure ohne Länderspieleinsatz.
1: Und jetzt noch mehr Informationen aus unserer Region.
5: Ich bin Marco Blechschmidt. Gegen einen 82-jährigen Priester aus dem Bistum Trier wird wegen des Verdachts auf Besitz jugendpornografischer Inhalte ermittelt. Das bestätigte die Staatsanwaltschaft Saarbrücken auf Anfrage des Trierischen Volksfreunds. Der Geistliche war bereits 1994 wegen sexuellen Missbrauchs verurteilt worden, wurde danach jedoch weiterhin in der Seelsorge eingesetzt. Im Bistum Trier läuft nun eine kirchenrechtliche Voruntersuchung, während die Auswertung der beschlagnahmten Datenträger andauert. Außerdem in unseren Regionalnachrichten, die Initiative Kein Windrad im Stadtwald kritisiert die Entscheidung des Trierer Stadtrats, ihr Bürgerbegehren für unzulässig zu erklären. Und nach dem tödlichen Unfall bei Korlingen Ende Mai liegt den Ermittlern nun ein zentrales Gutachten vor. Ausführliche Nachrichten aus der Region gibt's wieder um 13:30.
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0: Über Trier-Heiligkreuz liegt gerade dicke Bewölkung bei knapp 20 Grad. Und am Mittag geht's nur langsam rauf. Heute bleibt es meist grau, aber mit bis zu 22 Grad noch angenehm mild. In der Nacht wird's dann feuchter mit etwas Nieselregen und leichtem Regen, bevor morgen wieder etwas mehr Sonne durchkommt.
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6: Achtung, es gibt eine Vollsperrung und zwar auf der B51 zwischen Nevel und Hohensonne. Da hat es heute Morgen einen schweren Verkehrsunfall gegeben. Die Strecke ist in beide Fahrtrichtungen gesperrt. Dann haben wir noch einen Stau auf der A602 Richtung Föhren. Da sind es 8 Minuten mehr und bei uns in der Innenstadt sieht's soweit ganz gut aus. Wir haben 5 Minuten mehr an der Kranenstraße in Richtung Kranenufer. Da sind es 5 Minuten und auf der Hornstraße Richtung Kaiser Wilhelmbrücke sind es auch noch mal 5 Minuten mehr. Eine gute und vor allen Dingen auch sichere Fahrt euch.
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6: Bei uns stehen gerade wirklich einige Blitzer, da ist viel los und wir fangen mal an auf der Gustav-Heinemann-Straße bei Tarforst. Da ist 50 erlaubt, in der Spitzmühle dürft ihr außerdem 30 fahren und auch auf der Parkstraße ist 30 erlaubt. Dann haben wir noch Blitzer auf der B51, auf der Höhe Trier, da ist 70 und auf der A64, auch auf der Höhe Trier dürft ihr 80 fahren. Auf der A602 bei Longich ist auch nochmal 80 erlaubt, auf der B53 bei Schweich dürft ihr 30 fahren und der letzte steht auf der A1, auch auf der Höhe Schweich, also zwischen Schweich und Bekont, da ist 130 erlaubt. Und wenn ihr noch einen Blitzer gesehen habt, dann gebt uns den doch gerne weiter über
1: Trier 462 884 und die 0.
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6: Einen schönen Donnerstag euch, kurz nach eins haben wir gerade und dieses Wochenende, da gibt's wieder einiges bei uns zu mampfen in der Innenstadt. Da ist nämlich das Porta Locals Food Festival. Überall sind Essensstände aufgebaut und gleich nach zwei Songs hören wir noch ein paar Infos mehr vom Orga-Team.
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0: Einen schönen Donnerstag euch. Ich bin Leo und ihr seid hier bei Antenne Trier. Dieses Wochenende wird in Trier wieder so richtig geschlemmt. Das Porta Locals Food Festival ist zurück. Rund um die Porta wird es Futterstände von A bis Z geben. Aber wir lassen am besten mal den Experten erklären. Gerrit Brenner gehört zum Orga-Team.
1: Wie haben wir immer früher gesagt, wir haben von der Fliete bis hin zum sehr, sehr hochwertigen Gastronomen Wolfgang Becker aus Ulewisch und dem Flieten Franz. Also wir haben eigentlich, ist für jeden was dabei. Früh bis spät ist dabei. Gaschis Pizza, mittlerweile auch für viele ein Begriff. Dann haben wir Papalou ganz neu dabei. Das ist ein Parkhotel, geh aufs Restaurant. Also wirklich renommierte, erfahrene Gastronomen.
0: Der Eintritt zum Festival ist frei. Ihr zahlt also nur an den Ständen fürs Essen. Und apropos, das gibt es in kleineren Probierportionen. Warum habt ihr euch dafür entschieden?
1: Probierportionen machen deshalb Sinn, dass man sich einfach durch die Restaurants durchprobieren kann. Ne? Und nicht nach einer Portion wie bei diesen, ich sag mal, klassischen Food-Festivals. Man isst einen Burger mit einer Riesenportion Pommes und muss sich eigentlich danach auf die Couch legen. Ne? Hier kann man halt einfach mit den Leuten hingehen, kauft sich eine Flasche Wein und jeder geht immer mal wieder los und holt sich so einen kleinen zweiten Gang.
0: Ja, das ist auf jeden Fall sinnvoll, denn wenn man schon auf ein Food-Festival geht, dann möchte man ja auch alles probieren, oder? Neben leckerem Essen bietet Porta Locals aber auch noch ein echt cooles Rahmenprogramm.
1: Auch da denken wir lokal und haben halt kleinere Bands oder Singer-Songwriter aus Trier wie Marco Dürr, Frank Rohles, Duo Nova, fast alles Trierer Lokal-Stars, wenn man so will, die auch in den letzten Jahren schon gespielt haben und die kann man dann auf der Brunnenhofbühne sich anschauen.
0: Und auch das komplett kostenlos. Seit 4 Jahren lockt das Porta Locals also eine stetig wachsende Besucherzahl an. Könnte man das Festival dann nicht noch weiter in die Fußgängerzone ausweiten?
1: Also im ersten Jahr haben wir natürlich erstmal überall klingeln müssen sozusagen. Und nachdem da schon über 15.000 Gäste an den 3 Tagen da waren, hat es nicht lange gedauert, bis Leute gefragt haben, ob sie auch mitmachen können. Wir wollen das aber nicht jetzt bis auf unendlich wachsen lassen, weil es ist auch eine Veranstaltung, die eher in der Qualität wachsen soll, als jetzt in der Größe.
0: Das ist natürlich auch ein Argument, also überzeugt euch gerne selber von der Qualität. Los geht's morgen und dann kann man bis einschließlich Sonntag von Herzen schlemmen. Wir werden auch vor Ort sein, denn es ist ja praktisch vor der Tür. 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

0: In Klisterath gibt es gerade 18 Grad.
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2: Mit Marco Blechschmidt einen schönen Donnerstag. Gegen einen 82-jährigen Priester aus dem Bistum Trier wird wegen des Verdachts des Besitzes jugendpornografischer Inhalte ermittelt. Wie die Staatsanwaltschaft Saarbrücken auf Anfrage des Trierischen Volksfreunds mitteilte, wurde bei einem Polizeieinsatz im April Abbildungen sowie elektronische Speichermedien sichergestellt. Der Beschuldigte war bereits 1994 wegen sexuellen Missbrauchs von Schutzbefohlenen rechtskräftig verurteilt worden. Trotz des damaligen Urteils und internen Voruntersuchungen war der Mann über Jahre hinweg in verschiedenen Diözesen und Gemeinden eingesetzt. Das Bistum Trier hat aufgrund der neuen Vorwürfe eine kirchenrechtliche Voruntersuchung eingeleitet, die bis zum Abschluss der staatlichen Ermittlungen ruht. Die Initiative Kein Windrad im Stadtwald übt scharfe Kritik an der Entscheidung des Trierer Stadtrats, ihr Bürgerbegehren für

0: Nach dem Unfall bei Korlingen Ende Mai, bei dem ein 15-jähriger E-Scooter-Fahrer starb, liegt den Ermittlern nun ein zentrales Gutachten vor. Wie der leitende Oberstaatsanwalt in Trier dem Volksfreund bestätigte, prüft die Behörde derzeit die Ergebnisse des Kraftfahrzeugs Sachverständigen. Ein beladener Anhänger hatte sich damals von einem PKW gelöst und den Jugendlichen auf einem angrenzenden Weg erfasst. Das Gutachten soll klären, aus welchem technischen oder menschlichen Grund sich die Anhängerkupplung während der Fahrt lösen konnte. Wegen des Food-Festivals Porta Locals kommt es ab heute rund um die Porta Nigra zu Einschränkungen im ÖPNV. Wie die Stadtwerke mitteilen, werden zahlreiche Stadtbuslinien übers Wochenende umgeleitet. Die Haltestellen im Margaretengässchen und in der Simeonstraße entfallen bis Montagmittag ersatzlos. Bussen aus Richtung Treveris wird eine Ausweichroute über die Moselstraße und Bruchhausenstraße eingerichtet, während Ersatzhaltestellen in der Christophstraße angefahren werden. Und das Beste kommt zum Schluss. Die katholische Jugendkirche Trier schickt ab sofort ein neues, voll ausgestattetes Jugendmobil namens Rocco in die ländlichen Regionen des Bistums. Das umgebaute Wohnmobil bringt Spielgeräte, Musikanlagen sowie Bildungsangebote direkt auf Marktplätze, Schulhöfe und zu Jugendtreffs. Ziel ist es, laut Bistum jungen Menschen in entlegenen Orten Begegnungsräume, Unterstützung und Orientierung bei Lebensfragen anzubieten. Das Vorhaben wird unter anderem durch das EU-Förderprogramm LEADER und regionale Stiftungen finanziert.
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2: Über Trier-Heiligkreuz liegt gerade dicke Bewölkung bei knapp 20 Grad. Und am Mittag geht's nur langsam rauf. Heute bleibt es meist grau, aber mit bis zu 22 Grad noch angenehm mild. In der Nacht wird's dann feuchter mit etwas Nieselregen und leichtem Regen, bevor morgen wieder etwas mehr Sonne durchkommt.
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3: Achtung, wir starten mit einer Vollsperrung und zwar auf der B51 zwischen Hohensonne und Nevel ist die Straße in beide Fahrtrichtungen voll gesperrt. Da hat es heute Morgen einen schweren Verkehrsunfall gegeben. Dann sehe ich gerade auch noch einen Stau auf der Windmühlenstraße weiter Richtung Weltspillig. Da sind es gerade 6 Minuten mehr. Wahrscheinlich versuchen gerade einige auf diese Straße auszuweichen. Habt auf jeden Fall eine gute und auch sichere Fahrt.
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3: Bei uns stehen gerade wirklich einige Blitzer, da ist viel los und wir fangen mal an auf der Gustav-Heinemann-Straße bei Tarforst. Da ist 50 erlaubt. In der Spitzmühle dürft ihr außerdem 30 fahren und auch auf der Parkstraße ist 30 erlaubt. Dann haben wir noch Blitzer auf der B51, auf der Höhe Trier, da ist 70 und auf der A64, auch auf der Höhe Trier, dürft ihr 80 fahren. Auf der A602 bei Longich ist auch nochmal 80 erlaubt, auf der B53 bei Schweich dürft ihr 30 fahren und der letzte steht auf der A1. Auch auf der Höhe Schweich, also zwischen Schweich und Bekont, da ist 130 erlaubt. Und wenn ihr noch einen Blitzer gesehen habt, dann gebt uns den doch gerne weiter über
1: Trier 462 884 und die 0. 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
1: Herzlich willkommen in Trier, kleiner Jona. Dein Name bedeutet übersetzt die Taube. Jonas gilt als Variante des Namens Jona, welcher eine hebräische Herkunft hat. Die Taube ist das biblische Symbol für Frieden. Bekannt wurde der Name durch die biblische Erzählung vom Propheten Jonas und dem Wal. Seit 1970 gehört Jonas zu den beliebtesten Namen in Deutschland. Heute feiert Flo Rida, der US-amerikanische Rapper, seinen 46. Geburtstag. Besonders bekannt wurde er durch seine Lieder Good Feeling 2011 und My House 2015. Herzlichen Glückwunsch euch beiden.
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0: In Irrel gibt's gerade 19 Grad.
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2: Ich bin Uli Reitinger. Diesel ist teuer wie nie. Laut ADAC kostete der Liter im bundesweiten Durchschnitt gestern 2,45 Euro und übertraf damit den bisherigen Rekordwert aus dem April. Benzin ist schon seit Tagen auf einem Allzeithoch. Längst läuft die politische Debatte, ob und was dagegen getan werden kann. Die Wirtschaftsweise Monika Schnitzer hält von staatlichen Entlastungen nach dem Gießkannenprinzip nicht viel. Sie sagte im ZDF:
3: Wir können nicht erwarten, dass wir einfach immer alle Menschen in allen Lebenslagen für alles kompensieren. Also die Menschen erwarten sehr viel in allen Situationen, aber auch der Staat kann einen Euro nur einmal ausgeben.
2: Die Wirtschaftsweise Monika Schnitzer. In diesem Sommer sind nach Schätzungen des Robert-Koch-Instituts rund 16.000 Menschen infolge von Hitze gestorben. 9.600 Todesfälle entfielen auf die Extremhitze Ende Juni, heißt es. Zum Vergleich, im vergangenen Jahr gab es geschätzt 2.200 Hitzetote. In diesem Jahr sind wesentlich mehr Menschen an Hitze gestorben als in den vergangenen mindestens 10 Jahren, heißt es. Kanada ist offen für die Idee einer Art EU-Sondermitgliedschaft. Wir begrüßen diesen Vorstoß, sagte Premierminister Mark Carney in einer Rede vor dem Europäischen Parlament. Europa und Kanada seien jeweils für sich stark, gemeinsam seien sie noch stärker, sagte er. EU-Kommissionspräsidentin von der Leyen hatte in ihrer Rede zur Lage der Union für eine stärkere Zusammenarbeit der EU und Kanada geworben. Sie nannte das eine assoziierte EU-Mitgliedschaft Kanadas. Zum Sport. Der neue Bundestrainer Jürgen Klopp hat den Kader für die kommenden 4 Länderspiele in der Nations League vorgestellt. Bei seiner ersten Nominierung hat er direkt einen Doppelkader in Rekordgröße zusammengestellt.
4: Klopp hat insgesamt 44 Spieler nominiert, darunter 16 WM-Fahrer und 16 Spieler ohne Länderspieleinsatz. Der Bundestrainer will möglichst viele Spieler kennenlernen und er sieht viel Potenzial. Bei einigen Neulingen werden sich viele Fans mit Sicherheit fragen, wer? Rückkehrer Marc-André Ter Stegen wird gegen die Niederlande als Nummer 1 im Tor stehen. Prominente Namen wie Denis Undav, Leroy Sané und Maximilian Bayer fehlen allerdings. David Riemer, Sportredaktion.
2: Es stehen in den kommenden 4 Wochen gleich 4 Länderspiele auf dem Programm. Erst in Holland, dann zu Hause gegen Griechenland und Serbien. Und Anfang Oktober geht's nochmal zu einem Auswärtsspiel nach Griechenland.
1: Und jetzt noch mehr Informationen aus unserer Region.
5: Ich bin Marco Blechschmidt. Die Bürgerinitiative Kein Windrad im Stadtwald kritisiert die Entscheidung des Trierer Stadtrats zur Ablehnung ihres Bürgerbegehrens scharf. Dies geht aus einer aktuellen Pressemitteilung der Vertretung hervor. Nach einem Stimmengleichstand hatte erst die Stimme von Oberbürgermeister Wolfram Leibe den Bürgerentscheid verhindert. Die Initiatoren hinterfragen dabei eine mögliche Befangenheit Leibes, da er zugleich Verwaltungsratsvorsitzender der flächenverpachtenden Vereinigten Hospizien ist und kündigten rechtliche Schritte an. Außerdem in unseren Regionalnachrichten: Während des Food-Festivals Porter Locals kommt es ab heute zu Einschränkungen im ÖPNV. Und die katholische Jugendkirche Trier schickt ab sofort ein neues Jugendmobil in die ländliche Regionen des Bistums. Ausführliche Nachrichten aus der Region gibt's wieder um 9:30.
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0: Über Trier-Taforst liegt gerade eine dicke Wolkendecke bei 19 Grad und auch der Nachmittag bleibt erstmal ziemlich zäh mit kaum Sonne. Später wird's nachts noch etwas frischer, dazu mischt sich vorübergehend etwas Nieselregen unter den grauen Himmel. Morgen startet der Tag erst wolkig, dann setzt sich zwischendurch öfter die Sonne durch und es geht auf bis zu 18 Grad rauf.
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6: Achtung, wir starten mit einer Vollsperrung und zwar auf der B51 zwischen Hohensonne und Nevel ist die Straße in beide Fahrtrichtungen voll gesperrt. Da hat es heute Morgen einen schweren Verkehrsunfall gegeben. Dann sehe ich gerade auch noch einen Stau auf der Windmühlenstraße weiter Richtung Weltspillig. Da sind es gerade 6 Minuten mehr. Wahrscheinlich versuchen gerade einige auf diese Straße auszuweichen. Habt auf jeden Fall eine gute und auch sichere Fahrt.
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6: Bei uns wird gerade ziemlich viel geblitzt und zwar einmal auf der Gustav-Heinemann-Straße, da dürft ihr 50 fahren. In der Spitzmühle ist 30 erlaubt und auch in der Parkstraße dürft ihr 30 fahren. Dann haben wir noch einen Blitzer auf der A64 auf der Höhe Trier, da ist 80 erlaubt. Und auf der A602 bei Kirsch dürft ihr auch nochmal 80 fahren. Zum Schluss schauen wir noch auf die B53. Einmal auf der Höhe Erang ist 50 erlaubt und auf der Höhe Schweich dürft ihr 30 fahren. Und wenn ihr noch einen Blitzer gesehen habt, dann gebt uns den gerne weiter über
1: Trier 462 884 und die 0.
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6: Kurz nach zwei haben wir gerade. Schön, dass ihr dabei seid. Bei uns kommt ein neuer Film in die Kinos und meine Kollegin Dori hat gleich alle Infos für euch. Nach zwei Songs gibt's eine neue Folge Filmtester.
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0: Einen schönen Donnerstag euch. Ich bin Leo und ihr seid hier bei Antenne Trier. Ihr kennt das. Kurierfahrer düsen durch die Trierer Straßen, holen Pakete ab, liefern sie ab, Feierabend. Läuft. Eigentlich. Denn wenn das Paket aus einem Biolabor kommt und Resident Evil draufsteht, würde ich persönlich vielleicht die Lieferung einfach wieder zurückschicken. Brian tut das natürlich nicht und hat damit auch ein kleines Problem. Mehr zum heutigen Filmtipp weiß meine Kollegin Dori.
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2: Hi, ich habe ein B7. Wo genau soll das denn hin? Hat jemand eine Leber bestellt? Oder eine Niere oder sowas? Irgendwer?
3: Nee, danke. Bei mir war's die Pizza Salami mit Extrakäse. Aber Spaß beiseite. Brian ist Kurierfahrer und hat seinen Arbeitstag eigentlich schon hinter sich. Dachte er zumindest. Und ich kann schon mal so viel spoilern. Manchmal sollte man seinen Job einfach hinschmeißen.
4: Hey, hast du Zeit für noch eine Lieferung?
2: Nein, für heute bin ich fertig.
4: Liegt nicht in der Zone, also doppelte Bezahlung.
2: Oh, kann ich machen.
3: Eine mysteriöse biomedizinische Lieferung. Was soll da schon schiefgehen? Was genau in dem Paket steckt, weiß Brian zunächst selber nicht. Aber ziemlich schnell merkt er, irgendwas stimmt hier ganz gewaltig nicht.
2: Hallo? Ich habe hier einen Notfall. Dürfte ich vielleicht Ihr Telefon benutzen?
5: Hier ist Michelle. Hinterlasst mir eine Nachricht.
2: Hey Babe, es tut mir leid, dass vorhin die Verbindung abgebrochen ist. Es ist was passiert. Und ich kann die Polizei nicht erreichen.
3: Mit jeder Station wird die Sache unheimlicher und Brian merkt, in dieser Lieferung steckt offenbar mehr, als ihm lieb sein dürfte. Was genau dann passiert, wollen wir natürlich nicht spoilern. Nur so viel, aus Paket abliefern und nach Hause wird ein Kampf ums Überleben.
6: Alles, was in dieser Stadt passiert ist, hat sich innerhalb weniger Stunden entwickelt. Du hast keine Ahnung, was du da in den Händen hältst.
3: Resident Evil ist die neue Verfilmung der legendären Survival-Horror-Spiele und kommt von Zack Cregger, dem Regisseur von Weapons. Also düstere Atmosphäre, mysteriöse Experimente und jede Menge Horror. Und falls ihr nach dem Film einen Kurierfahrer seht, der verdächtig nervös aussieht, vielleicht lieber nicht nachfragen.
0: Der Film läuft heute um 17.40 Uhr und um 20 Uhr im Cinemax Trier. Also wenn ihr Ü16 seid und auf Gänsehaut steht, ab ins Kino.
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0: In Irre gibt's gerade 19 Grad.
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2: Mit Marco Blechschmidt einen schönen Donnerstag. Gegen einen 82-jährigen Priester aus dem Bistum Trier wird wegen des Verdachts des Besitzes jugendpornografischer Inhalte ermittelt. Wie die Staatsanwaltschaft Saarbrücken auf Anfrage des Trierischen Volksfreunds mitteilte, wurde bei einem Polizeieinsatz im April Abbildungen sowie elektronische Speichermedien sichergestellt. Der Beschuldigte war bereits 1994 wegen sexuellen Missbrauchs von Schutzbefohlenen rechtskräftig verurteilt worden. Trotz des damaligen Urteils und internen Voruntersuchungen war der Mann über Jahre hinweg in verschiedenen Diözesen und Gemeinden eingesetzt. Das Bistum Trier hat aufgrund der neuen Vorwürfe eine kirchenrechtliche Voruntersuchung eingeleitet, die bis zum Abschluss der staatlichen Ermittlungen ruht. Die Initiative Kein Windrad im Stadtwald übt scharfe Kritik an der Entscheidung des Trierer Stadtrats, ihr Bürgerbegehren für unzulässig zu erklären. Dies geht aus einer aktuellen Pressemitteilung der Bürgerinitiative hervor. Der Stadtrat hatte den Bürgerentscheid nach einem Stimmengleichstand durch die entscheidende Stimme von Oberbürgermeister Wolfram Leibe verhindert. Die Initiatoren kritisieren insbesondere die Doppelrolle des Oberbürgermeisters, da dieser auch Verwaltungsratsvorsitzender der verpachtenden Vereinigten Hospizien ist. Die Vertreter kündigten an, das Ergebnis sowie eine mögliche Befangenheit nun rechtlich und politisch prüfen zu lassen. Nach dem Unfall bei Korlingen Ende Mai, bei dem ein 15-jähriger E-Scooter-Fahrer starb, liegt den Ermittlern nun ein zentrales Gutachten vor. Wie der leitende Oberstaatsanwalt in Trier dem Volksfreund bestätigte, prüft die Behörde derzeit die Ergebnisse des Kraftfahrzeugs Sachverständigen. Ein beladener Anhänger hatte sich damals von einem PKW gelöst und den Jugendlichen auf einem angrenzenden Weg erfasst. Das Gutachten soll klären, aus welchem technischen oder menschlichen Grund sich die Anhängerkupplung während der Fahrt lösen konnte. Wegen des Food-Festivals Porta Locals kommt es ab heute rund um die Porta Nigra zu Einschränkungen im ÖPNV. Wie die Stadtwerke mitteilen, werden zahlreiche Stadtbuslinien übers Wochenende umgeleitet. Die Haltestellen im Margaretengässchen und in der Simeonstraße entfallen bis Montagmittag ersatzlos. Bussen aus Richtung Treveris wird eine Ausweichroute über die Moselstraße und Bruchhausenstraße eingerichtet, während Ersatzhaltestellen in der Christophstraße angefahren werden. Und das Beste kommt zum Schluss. Die katholische Jugendkirche Trier schickt ab sofort ein neues, voll ausgestattetes Jugendmobil namens Rocco in die ländlichen Regionen des Bistums. Das umgebaute Wohnmobil bringt Spielgeräte, Musikanlagen sowie Bildungsangebote direkt auf Marktplätze, Schulhöfe und zu Jugendtreffs. Ziel ist es, laut Bistum jungen Menschen in entlegenen Orten Begegnungsräume, Unterstützung und Orientierung bei Leben

0: Morgen startet der Tag erst wolkig, dann setzt sich zwischendurch öfter die Sonne durch und es geht auf bis zu 18 Grad rauf.
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2: Achtung, wir starten mit einer Vollsperrung und zwar auf der B51 zwischen Hohensonne und Nevel ist die Straße in beide Fahrtrichtungen voll gesperrt. Da hat es heute Morgen einen schweren Verkehrsunfall gegeben. Dann sehe ich gerade auch noch einen Stau auf der Windmühlenstraße weiter Richtung Welschbillig. Da sind es gerade 6 Minuten mehr. Wahrscheinlich versuchen gerade einige auf diese Straße auszuweichen. Habt auf jeden Fall eine gute und auch sichere Fahrt.
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2: Bei uns wird gerade ziemlich viel geblitzt und zwar einmal auf der Gustav-Heinemann-Straße, da dürft ihr 50 fahren. In der Spitzmühle ist 30 erlaubt und auch in der Parkstraße dürft ihr 30 fahren. Dann haben wir noch einen Blitzer auf der A64 auf der Höhe Trier, da ist 80 erlaubt. Und auf der A602 bei Kirsch dürft ihr auch nochmal 80 fahren. Zum Schluss schauen wir noch auf die B53. Einmal auf der Höhe Erang ist 50 erlaubt und auf der Höhe Schweich dürft ihr 30 fahren. Und wenn ihr noch einen Blitzer gesehen habt, dann gebt uns den gerne weiter über
1: Trier 462 884 und die 0. 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
4: Am deutschen Aktienmarkt geht es weiter munter aufwärts mit dem DAX. Der gewinnt am Nachmittag vorerst 0,7% auf 25.710 Punkte. Die Zinsanhebung der US-Notenbank gestern Abend haben die Anleger offenbar gut verdaut. Positiv an den internationalen Rohölmärkten, leider nicht an deutschen Tankstellen, fallen die Ölpreise den zweiten Tag in Folge und an der Wall Street kündigt sich ein positiver Börsenauftakt an. Favorisiert werden von den Anlegern zunächst die Aktien des Biotechnologieunternehmens Quirgen sowie Siemens Energy und BMW. Auf dem absteigenden Ast befinden sich jedoch Infineon, Heidelberg Materials und Brenntag. Der Euro präsentiert sich am Nachmittag mit einem $14,70 auf abgeschwächtem Niveau unverändert. Aus Frankfurt, Klaus Bente.
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1: 17. September 1988. Guns N' Roses sind erfolgreich mit Sweet Child O' Mine. Wenn es einen Song gibt, der einfach mal so nebenbei ganz zufällig entstanden ist, dann ist es dieser hier. Das Ganze kommt nämlich so. Die Jungs von Guns N' Roses, die haben sich zu einer Jam-Session getroffen. Das heißt, es wird einfach so ein bisschen rumgeklimpert. Und als sie sich so warm spielen, da kommt dem Gitarristen Slash plötzlich eine gewisse Tonfolge in den Sinn. Und später sagt er selbst, es war so eine Art Zirkusmelodie, also absolut nicht ernst gemeint, halt nur so ein bisschen zum Warmspielen. Izzy Stradlin, der zweite Gitarrist, sagt aber, hey, Moment, spiel das nochmal, das hat sich doch ziemlich gut angehört. Und wie sich die beiden Gitarristen so über diese Melodie unterhalten, da kriegt Axl Rose im Zimmer nebenan auf einmal eine passende Idee für einen Songtext. Slash hält ursprünglich zwar eigentlich gar nichts von dieser Melodie und auch im Laufe der Arbeit, da hält er es eher noch für so einen Lückenfüller auf dem Album, aber dann ergibt sich daraus etwas verdammt Geniales. Und zwar einer der bekanntesten und beliebtesten Hits von Guns N' Roses.

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1: In Nittel sind es gerade 20 Grad.
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3: Ich bin Uli Reitinger. Nach Benzin ist jetzt auch Diesel in Deutschland so teuer wie nie zuvor. Gestern kostete ein Liter im bundesweiten Tagesschnitt 2,453 € und übertraf damit den bisherigen Rekord aus dem April, meldete ADAC. Benzin ist bereits seit Tagen auf Rekordniveau. Das hat in der Politik eine neue Debatte über weitere Entlastungen ausgelöst. Es gibt sowohl aus der Union als auch aus der SPD Vorschläge. Unklar ist aber noch, welche Maßnahmen umgesetzt werden sollen. EU-Kommissionspräsidentin Ursula von der Leyen will Kinder stärker vor den Gefahren sozialer Medien schützen, wie Schlaflosigkeit, Mobbing oder Selbstverletzung. Von der Leyen fordert deshalb strengere Altersgrenzen und will die Online-Anbieter stärker in die Verantwortung nehmen.
4: Die Vorschläge sind eigentlich simpel. Zugang zu Social-Media-Plattformen erst ab 13 Jahren, aber nur mit einem von den Eltern angelegten Account. Ab 15 Jahre dann eigene Konten nach einer Altersüberprüfung, aber mit beschränkten Funktionen. Entscheidend, künftig sollen die Plattformen zunächst nachweisen müssen, dass sie sicher gestaltet sind. Das bedeutet, die Plattformen dürfen nicht süchtig oder abhängig machen. Das große Problem könnte die Altersverifizierung sein, denn man müsste dann ja das Alter aller Nutzer kontrollieren. Aus Brüssel, Dieter Ebeling.
3: Knapp die Hälfte der Bevölkerung in Deutschland lebt in einer Familie, das teilt das Statistische Bundesamt mit. Demnach lebten 2025 49%, entweder als Elternteil oder als Kind, in einem gemeinsamen Haushalt. Damit hat sich der Anteil in den letzten 10 Jahren stabilisiert. Davor war er stetig gesunken. Aber seit 2015 wirkt die Zuwanderung dem Rückzug der Familien entgegen, denn Eingewanderte und ihre Nachkommen sind jünger und leben häufiger in Familien. Und noch zum Sport. Der neue Bundestrainer Jürgen Klopp geht mit 44 Spielern in die kommenden 4 Länderspiele. Unter den Nominierten sind 16 WM-Fahrer, zahlreiche Rückkehrer wie Marc-André Ter Stegen oder Serge Gnabry und gleich 16 Akteure ohne Länderspieleinsatz. Nicht dabei sind Dennis Undaf und Leroy Sané.
5: Es sind manche nicht dabei, die im Moment ein bisschen noch Probleme haben. Auch für die ist natürlich weder die Tür zu noch sonst irgendwas.
3: In den kommenden 2 Wochen spielt die deutsche Nationalmannschaft in der Nations League gegen Holland, gegen Serbien und 2-mal gegen Griechenland.
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6: Ich bin Marco Blechschmidt. Gegen einen 82-jährigen Priester aus dem Bistum Trier wird wegen des Verdachts auf Besitz jugendpornografischer Inhalte ermittelt. Das bestätigte die Staatsanwaltschaft Saarbrücken auf Anfrage des Trierischen Volksfreunds. Der Geistliche war bereits 1994 wegen sexuellen Missbrauchs verurteilt worden, wurde danach jedoch weiterhin in der Seelsorge eingesetzt. Im Bistum Trier läuft nun eine kirchenrechtliche Voruntersuchung, während die Auswertung der beschlagnahmten Datenträger andauert. Außerdem in unseren Regionalnachrichten, die Initiative Kein Windrad im Stadtwald kritisiert die Entscheidung des Trierer Stadtrats, ihr Bürgerbegehren für unzulässig zu erklären. Und nach dem tödlichen Unfall bei Korlingen Ende Mai liegt den Ermittlern nun ein zentrales Gutachten vor. Ausführliche Nachrichten aus der Region gibt's wieder um 9:30.
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1: Über Trier Nord liegt heute Nachmittag eine dichte Wolkendecke. Aber mit 22 Grad bleibt es angenehm mild. Bis zum Abend geht's kaum noch bergauf, eher ganz leicht zurück. In der Nacht ziehen dann ein paar Tropfen und etwas Nieselregen durch, bevor der Freitag tagsüber wieder freundlicher und zeitweise sogar sonnig wird.
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8: Achtung, wir starten mit einer Vollsperrung und zwar auf der B51 zwischen Hohensonne und Nevel ist die Straße in beide Fahrtrichtungen voll gesperrt. Da hat es heute Morgen einen schweren Verkehrsunfall gegeben. Dann sehe ich gerade auch noch einen Stau auf der Windmühlenstraße weiter Richtung Weltspillig. Da sind es gerade 6 Minuten mehr. Wahrscheinlich versuchen gerade einige auf diese Straße auszuweichen. Habt auf jeden Fall eine gute und auch sichere Fahrt.
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8: Es wird gerade geblitzt bei uns in der Gustav-Heinemann-Straße, da ist 50 erlaubt. In der Spitzmühle dürft ihr 30 fahren und auch in der Parkstraße ist dann nochmal 30. Außerdem steht noch ein Blitzer auf der A64 auf der Höhe Trier, da ist 80. Auf der B53 bei Erang dürft ihr 50 fahren und auf der L151 auf der Höhe Mertesdorf, da ist dann 100 erlaubt. Und der letzte Blitzer, der steht auf der B53 bei Schweich, da ist dann nochmal 30. Und wenn ihr noch einen Blitzer gesehen habt, dann gebt uns den gerne weiter über
2: Trier 462 884 und die 0.
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8: Wir haben gerade kurz nach 3 einen schönen Nachmittag euch. Jetzt kommen wir mal zu einem eher ernsten Thema. Ende August wurde Nepal von einer Flut erfasst. Das gefährdet die Existenz von unzähligen Menschen im Land. Der Trierer Andreas Lehnen reist mit seinem Verein We Care Corporation regelmäßig nach Nepal, um den Menschen dort zu helfen. Gleich in 6 Minuten berichtet Andreas uns, welche Auswirkungen die Flut auf die Bildung im Land hat.
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0: Einen schönen Donnerstag euch. Ich bin Leo und ihr seid hier bei Antenne Trier. In den vergangenen Tagen haben wir gehört, dass Nepal schwer von einer Naturkatastrophe getroffen wurde. Eine Flut hat tausenden Menschen ihr Zuhause genommen. Dass es aber neben dem Wiederaufbau von Häusern und Feldern auch noch weitere elementare Faktoren gibt, die für das gesellschaftliche Leben dort notwendig sind, wird oft vergessen. Das sagt Andreas Lehnen aus Trier. Er hat die We Care Corporation gegründet, die sich für Menschen in Nepal stark macht. Ja, und einer dieser Faktoren ist das Thema Bildung.
1: Natürlich wurden durch die Katastrophe auch Schulgebäude beschädigt. Aber eine Schule muss gar nicht zerstört sein, damit dort kein Unterricht mehr stattfinden kann. Vielleicht steht die Schule noch, aber die Brücke dorthin ist weg. Oder die Straße ist zerstört. Oder eine Familie muss ihr Dorf verlassen.
0: Auf seinen bisherigen Reisen nach Nepal hat Andreas viele dieser Kinder kennengelernt. Für die meisten gehören lange Schulwege zum Alltag.
1: In Mugo habe ich Kinder kennengelernt, die 45 Minuten, eine Stunde oder noch länger durch die Berge laufen. Und jetzt stellen wir uns ein Kind in einer der betroffenen Regionen vor. Gestern ist es noch ganz normal zur Schule gegangen. Heute existiert vielleicht der Weg dorthin nicht mehr. Oder das eigene Haus wurde zerstört. Natürlich steht die Schule dann zunächst einmal nicht an erster Stelle. Aber gerade deshalb ist es wichtig, dass diese Kinder irgendwann möglichst schnell wieder in einen normalen Alltag zurückfinden. Denn Schule bedeutet nach einer solchen Katastrophe mehr als Unterricht. Sie bedeutet Struktur, Freunde, Normalität.
0: Und einfach mal wieder Kind sein. Ich glaube, hier wird also sehr gut deutlich, dass so eine Flut nicht nur materielle Schäden hinterlässt. Wir sprechen gleich noch mit Andreas darüber, was das Ergebnis für die Gesundheitsversorgung in Nepal bedeutet. Bleibt also gerne dabei.
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0: In Nittel sind es gerade 20 Grad.
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2: Mit Marco Blechschmidt einen schönen Donnerstag. Gegen einen 82-jährigen Priester aus dem Bistum Trier wird wegen des Verdachts des Besitzes jugendpornografischer Inhalte ermittelt. Wie die Staatsanwaltschaft Saarbrücken auf Anfrage des Trierischen Volksfreunds mitteilte, wurde bei einem Polizeieinsatz im April Abbildungen sowie elektronische Speichermedien sichergestellt. Der Beschuldigte war bereits 1994 wegen sexuellen Missbrauchs von Schutzbefohlenen rechtskräftig verurteilt worden. Trotz des damaligen Urteils und internen Voruntersuchungen war der Mann über Jahre hinweg in verschiedenen Diözesen und Gemeinden eingesetzt. Das Bistum Trier hat aufgrund der neuen Vorwürfe eine kirchenrechtliche Voruntersuchung eingeleitet, die bis zum Abschluss der staatlichen Ermittlungen ruht. Die Initiative Kein Windrad im Stadtwald übt scharfe Kritik an der Entscheidung des Trierer Stadtrats, ihr Bürgerbegehren für unzulässig zu erklären. Dies geht aus einer aktuellen Pressemitteilung der Bürgerinitiative hervor. Der Stadtrat hatte den Bürgerentscheid nach einem Stimmengleichstand durch die entscheidende Stimme von Oberbürgermeister Wolfram Leibe verhindert. Die Initiatoren kritisieren insbesondere die Doppelrolle des Oberbürgermeisters, da dieser auch Verwaltungsratsvorsitzender der verpachtenden Vereinigten Hospizien ist. Die Vertreter kündigten an, das Ergebnis sowie eine mögliche Befangenheit nun rechtlich und politisch prüfen zu lassen. Nach dem Unfall bei Korlingen Ende Mai, bei dem ein 15-jähriger E-Scooter-Fahrer starb, liegt den Ermittlern nun ein zentrales Gutachten vor. Wie der leitende

0: Stadtbuslinien übers Wochenende umgeleitet. Die Haltestellen im Margaretengässchen und in der Simeonstraße entfallen bis Montagmittag ersatzlos. Bussen aus Richtung Treveris wird eine Ausweichroute über die Moselstraße und Bruchhausenstraße eingerichtet, während Ersatzhaltestellen in der Christophstraße angefahren werden. Und das Beste kommt zum Schluss. Die katholische Jugendkirche Trier schickt ab sofort ein neues, voll ausgestattetes Jugendmobil namens Rocco in die ländlichen Regionen des Bistums. Das umgebaute Wohnmobil bringt Spielgeräte, Musikanlagen sowie Bildungsangebote direkt auf Marktplätze, Schulhöfe und zu Jugendtreffs. Ziel ist es, laut Bistum jungen Menschen in entlegenen Orten Begegnungsräume, Unterstützung und Orientierung bei Lebensfragen anzubieten. Das Vorhaben wird unter anderem durch das EU-Förderprogramm LEADER und regionale Stiftungen finanziert.
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2: Über Trier Nord liegt heute Nachmittag eine dichte Wolkendecke. Aber mit 22 Grad bleibt es angenehm mild. Bis zum Abend geht's kaum noch bergauf, eher ganz leicht zurück. In der Nacht ziehen dann ein paar Tropfen und etwas Nieselregen durch, bevor der Freitag tagsüber wieder freundlicher und zeitweise sogar sonnig wird.
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4: Achtung, wir starten mit einer Vollsperrung und zwar auf der B51 zwischen Hohensonne und Nevel ist die Straße in beide Fahrtrichtungen voll gesperrt. Da hat es heute Morgen einen schweren Verkehrsunfall gegeben. Dann sehe ich gerade auch noch einen Stau auf der Windmühlenstraße weiter Richtung Weltspillig. Da sind es gerade 6 Minuten mehr. Wahrscheinlich versuchen gerade einige auf diese Straße auszuweichen. Habt auf jeden Fall eine gute und auch sichere Fahrt.
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4: Es wird gerade geblitzt bei uns in der Gustav-Heinemann-Straße, da ist 50 erlaubt. In der Spitzmühle dürft ihr 30 fahren und auch in der Parkstraße ist dann nochmal 30. Außerdem steht noch ein Blitzer auf der A64 auf der Höhe Trier, da ist 80. Auf der B53 bei Erang dürft ihr 50 fahren und auf der L151 auf der Höhe Mertesdorf, da ist dann 100 erlaubt. Und der letzte Blitzer, der steht auf der B53 bei Schweich, da ist dann nochmal 30. Und wenn ihr noch einen Blitzer gesehen habt, dann gebt uns den gerne weiter über
1: Trier 462 884 und die 0. 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
1: Saarburg gibt's gerade 21 Grad.
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3: Ich bin Uli Reitinger. Die Bundesanwaltschaft hat in Brandenburg einen mutmaßlichen Islamisten festnehmen lassen, der Anschläge in Deutschland gegen vermeintlich Ungläubige geplant haben soll. Erstes Anschlagsziel sollte eine Kirche in Bremen sein, heißt es in einer Mitteilung der Bundesanwaltschaft. Sie wirft dem 24-jährigen Iraker unter anderem die versuchte Gründung einer terroristischen Vereinigung und die Vorbereitung einer schweren staatsgefährdenden Gewalttat vor. Wegen der hohen Spritpreise drückt Finanzminister Lars Klingbeil aufs Tempo. Nach einem Treffen mit dem VW-Konzernbetriebsrat in Wolfsburg forderte er eine schnelle Entscheidung über Entlastungen. Vor allem Pendler sollen schnell weniger fürs Tanken zahlen, sagt er.
4: Die Entlastung ist jetzt das Richtige, damit die Bürgerinnen und Bürger das spüren. Aber wir müssen auch thematisieren, dass gerade Mineralölkonzerne die aktuelle Krise nutzen, um sich die Tasche voll zu machen. Deswegen werbe ich weiter für die Übergewinnsteuer. Es ist richtig, dass wir auch deutlich sagen, die sich die Taschen voll machen, die abzocken, die müssen ihren Teil dazu beitragen, dass die Entlastung der Bürgerinnen und Bürger gewährleistet ist.
3: Diesel kostete gestern im Tagesschnitt 2,453 € und übertraf damit den bisherigen Rekord aus dem April, meldet der ADAC. Benzin ist bereits seit Tagen auf Rekordniveau. Eine in Frankfurt am Main an Malaria erkrankte Person ist nach Angaben der Stadt gestorben. Sie wohnte demnach im Stadtteil Schwanheim, der nahe am Flughafen liegt. Am Dienstag hatte die Stadt von 2 Malaria-Fällen in dem Stadtteil berichtet. Damit gibt es in diesem Jahr nun bereits 3 Malaria-Tote im Zusammenhang mit dem Flugverkehr in Frankfurt. Zum Sport. Nach der enttäuschenden Fußball-WM startet der neue Bundestrainer Jürgen Klopp mit einem Doppelkader in seine ersten Länderspiele. Das Aufgebot der Nationalmannschaft für den Auftakt in der Nations League umfasst 44 Spieler. Nach 2 von 4 Partien wechseln sich die Kader ab.
5: Neben 16 Spielern, die bei dem WM-Debakel dabei waren, die gleiche Anzahl an Spielern ohne Länderspieleinsatz. Klopp will von ihnen so viele Eindrücke wie möglich bekommen, sagte er. Einige prominente Namen tauchen im Kader allerdings nicht mehr auf, etwa Denis Undav, Leroy Sané oder auch der Dortmunder Maximilian Bayer. Und Rückkehrer Marc-André Ter Stegen wird als Nummer 1 im Tor beim ersten Spiel gegen die Niederlande stehen. David Riemer, Sportredaktion.
3: Die weiteren Gegner in dieser Länderspielphase sind neben Holland, Serbien und 2-mal Griechenland.
2: Und jetzt noch mehr Informationen aus unserer Region.
6: Ich bin Marco Blechschmidt. Die Bürgerinitiative Kein Windrad im Stadtwald kritisiert die Entscheidung des Trierer Stadtrats zur Ablehnung ihres Bürgerbegehrens scharf. Dies geht aus einer aktuellen Pressemitteilung der Vertretung hervor. Nach einem Stimmengleichstand hatte erst die Stimme von Oberbürgermeister Wolfram Leibe den Bürgerentscheid verhindert. Die Initiatoren hinterfragen dabei eine mögliche Befangenheit Leibes, da er zugleich Verwaltungsratsvorsitzender der flächenverpachtenden Vereinigten Hospizien ist und kündigten rechtliche Schritte an. Außerdem in unseren Regionalnachrichten. Während des Food-Festivals Porter Locals kommt es ab heute zu Einschränkungen im ÖPNV. Und die katholische Jugendkirche Trier schickt ab sofort ein neues Jugendmobil in die ländliche Regionen des Bistums. Ausführliche Nachrichten aus der Region gibt's wieder um 13:30.
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1: In Trier-Kernscheid hängt am Nachmittag noch eine dichte Wolkendecke über der Stadt bei rund 21 Grad. Später bleibt es meist grau und trocken, ehe in der Nacht ein paar Nieselschauer dazukommen. Morgen startet der Tag erst einmal frisch und feucht, bevor es im Laufe des Tages wieder freundlicher und bis auf 18 Grad milder wird.
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8: Wir starten mit einer wichtigen Meldung. Die B51 ist zwischen Hohensonne und Nevel immer noch voll gesperrt. Da hat es heute Morgen gegen 10 Uhr einen schweren Verkehrsunfall gegeben. Und dann schauen wir noch auf die Straßen bei uns in der Innenstadt. Am Pacelli-Ufer stadteinwärts sind es gerade 6 Minuten mehr. Am Kranenufer Richtung Römerbrücke auch 6 Minuten. Auf der Kaiser-Wilhelm-Brücke stadteinwärts braucht ihr 5 Minuten länger. Und an der Windmühlenstraße Richtung Böhmerstraße sind es auch nochmal 5 Minuten mehr. Habt eine gute und auch sichere Fahrt.
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8: Es wird gerade geblitzt bei uns in der Spitzmühle, da ist 30 erlaubt. In der Zurmeiner Straße dürft ihr 50 fahren. Dann haben wir noch einen Blitzer auf der B53 bei Erang, da ist 50 erlaubt. Und in der Seerweißstraße auch bei Erang, da ist 20. Dann haben wir noch einen Blitzer auf der A64 auf der Höhe Trier, da ist 80. Und auf der L51 zwischen Mertesdorf und Kenn dürft ihr 100 fahren. Der letzte Blitzer steht dann auf der B53 bei Schweich, da ist 30. Und wenn ihr noch einen Blitzer gesehen habt, dann gebt uns den gerne weiter über
2: Trier 462 884 und die 0.
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8: Wir haben gerade kurz nach 4. Schön, dass ihr dabei seid. Ja, und wir hören gleich rein in die neue Folge Veranstaltungstipps. Und jetzt geht's hier noch weiter mit ein bisschen Musik. Und zwar mit Duran Duran, A View to Kill. Und danach hören wir Michael Patrick Kelly mit Throwback.
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0: Einen schönen Donnerstag euch. Ich bin Leo und ihr seid hier bei Antenne Trier.
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2: Schluss mit vergammelten Möhren im Kühlschrank. Heute Abend lernt ihr bei Hannas Kreativcafé in der Jakobstraße, wie ihr euer Gemüse quasi unsterblich macht. Das ist nicht nur super gesund für euren Bauch, sondern macht auch ganz viel Spaß. Der Fermentier-Workshop startet um 18.30 Uhr. Karten gibt's wie immer bei Ticket Regional. Lasst den Stift doch mal fallen und tauscht den Fadenbüro-Kaffee gegen ein kühles Gläschen Wein. Im Casino am Kornmarkt steigt heute die ultimative After-Work-Party in Trier. Von 18 bis 23 Uhr wird der Feierabend genauso gefeiert, wie er es verdient hat. Nämlich mit entspannten Beats, guten Cocktails und einer genialen Atmosphäre. Das Beste, der Eintritt, der ist frei. Ihr habt also keine Ausrede, direkt nach Hause auf die Couch zu flüchten. Schnappt euch doch lieber eure Lieblingskollegen, zieht los und stoßt auf das Bergfest der Arbeitswoche an. Und wer Bock auf ehrliche Live-Musik, laute Gitarren und energiegeladenen Pop-Punk hat, der sollte heute in den Mergener Hof kommen. Die niederländische Band Call It Off macht im Rahmen ihrer Eras-Tour-Station in Trier und bringt ganz frischen Wind auf die Bühne. Die Jungs aus Eindhoven liefern nämlich schnellen melodischen Pop-Punk im Stil der glorreichen 2000er Jahre, kombiniert mit modernem Sound von, ja, Taylor Swift. Klingt nach einer wilden Kombi, freut euch auf extrem eingängige Hooks und Songs, die sofort ins Ohr gehen. Und unterstützt werden die Jungs auch noch von einer anderen Band, nämlich Between Cities. Einlass ist um 19 Uhr, beginnt dann um 20 Uhr und Tickets kriegt ihr noch an der Abendkasse.
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0: Saarburg gibt's gerade 21 Grad.
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2: Mit Marco Blechschmidt einen schönen Donnerstag. Gegen einen 82-jährigen Priester aus dem Bistum Trier wird wegen des Verdachts des Besitzes jugendpornografischer Inhalte ermittelt. Wie die Staatsanwaltschaft Saarbrücken auf Anfrage des Trierischen Volksfreunds mitteilte, wurde bei einem Polizeieinsatz im April Abbildungen sowie elektronische Speichermedien sichergestellt. Der Beschuldigte war bereits 1994 wegen sexuellen Missbrauchs von Schutzbefohlenen rechtskräftig verurteilt worden. Trotz des damaligen Urteils und internen Voruntersuchungen war der Mann über Jahre hinweg in verschiedenen Diözesen und Gemeinden eingesetzt. Das Bistum Trier hat aufgrund der neuen Vorwürfe eine kirchenrechtliche Voruntersuchung eingeleitet, die bis zum Abschluss der staatlichen Ermittlungen ruht. Die Initiative Kein Windrad im Stadtwald übt scharfe Kritik an der Entscheidung des Trierer Stadtrats, ihr Bürgerbegehren für unzulässig zu erklären. Dies geht aus einer aktuellen Pressemitteilung der Bürgerinitiative hervor. Der Stadtrat hatte den Bürgerentscheid nach einem Stimmengleichstand durch die entscheidende Stimme von Oberbürgermeister Wolfram Leibe verhindert. Die Initiatoren kritisieren insbesondere die Doppelrolle des Oberbürgermeisters, da dieser auch Verwaltungsratsvorsitzender der verpachtenden Vereinigten Hospizien ist. Die Vertreter kündigten an, das Ergebnis sowie eine mögliche Befangenheit nun rechtlich und politisch prüfen zu lassen. Nach dem Unfall bei Corlingen Ende Mai, bei dem ein 15-jähriger E-Scooter-Fahrer starb, liegt den Ermittlern nun ein zentrales Gutachten vor. Wie der leitende Oberstaatsanwalt in Trier dem Volksfreund bestätigte, prüft die Behörde derzeit die Ergebnisse des Kraftfahrzeugs Sachverständigen. Ein beladener Anhänger hatte sich damals von einem PKW gelöst und den Jugendlichen auf einem angrenzenden Weg erfasst. Das Gutachten soll klären, aus welchem

0: Trier schickt ab sofort ein neues, voll ausgestattetes Jugendmobil namens Rocco in die ländlichen Regionen des Bistums. Das umgebaute Wohnmobil bringt Spielgeräte, Musikanlagen sowie Bildungsangebote direkt auf Marktplätze, Schulhöfe und zu Jugendtreffs. Ziel ist es, laut Bistum jungen Menschen in entlegenen Orten Begegnungsräume, Unterstützung und Orientierung bei Lebensfragen anzubieten. Das Vorhaben wird unter anderem durch das EU-Förderprogramm LEADER und regionale Stiftungen finanziert.
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2: In Trier-Kernscheid hängt am Nachmittag noch eine dichte Wolkendecke über der Stadt bei rund 21 Grad. Später bleibt es meist grau und trocken, ehe in der Nacht ein paar Nieselschauer dazukommen. Morgen startet der Tag erst einmal frisch und feucht, bevor es im Laufe des Tages wieder freundlicher und bis auf 18 Grad milder wird.
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4: Wir starten mit einer wichtigen Meldung. Die B51 ist zwischen Hohensonne und Nevel immer noch voll gesperrt. Da hat es heute Morgen gegen 10 Uhr einen schweren Verkehrsunfall gegeben. Und dann schauen wir noch auf die Straßen bei uns in der Innenstadt. Am Pacelli-Ufer stadteinwärts sind es gerade 6 Minuten mehr. Am Kranenufer Richtung Römerbrücke auch 6 Minuten. Auf der Kaiser-Wilhelm-Brücke stadteinwärts braucht ihr 5 Minuten länger. Und an der Windmühlenstraße Richtung Böhmerstraße sind es auch nochmal 5 Minuten mehr. Habt eine gute und auch sichere Fahrt.
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4: Es wird gerade geblitzt bei uns in der Spitzmühle, da ist 30 erlaubt. In der Zurmeiner Straße dürft ihr 50 fahren. Dann haben wir noch einen Blitzer auf der B53 bei Erang, da ist 50 erlaubt. Und in der Seerweißstraße auch bei Erang, da ist 20. Dann haben wir noch einen Blitzer auf der A64 auf der Höhe Trier, da ist 80. Und auf der L51 zwischen Mertesdorf und Kenn dürft ihr 100 fahren. Der letzte Blitzer steht dann auf der B53 bei Schweich, da ist 30. Und wenn ihr noch einen Blitzer gesehen habt, dann gebt uns den gerne weiter über
1: Trier 462 884 und die 0. 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

0: In Trier Süd gibt's gerade 22 Grad.
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2: Ich bin Uli Reitinger. In Brandenburg hat die Bundesanwaltschaft einen mutmaßlichen Islamisten festnehmen lassen. Er soll Anschläge in Deutschland geplant haben. Als erstes Ziel hatte er offenbar eine Kirche in Bremen im Visier.
3: Der 24-jährige Iraker soll sich die Kirche schon ganz genau angeschaut und sich sogar eine Schusswaffe besorgt haben. Laut der Bundesanwaltschaft teilt er die Ideologie der Terrormiliz IS. Für seine Pläne hat er offenbar noch eine weitere Person gewinnen können. Wer das ist, wissen die Ermittler bislang nicht. Er wollte sogar noch weitere Menschen mit ins Boot holen, das klappte aber nicht. Die Beamten haben den Mann nordöstlich von Berlin festgenommen. Er sitzt jetzt in Untersuchungshaft. Gegen ihn wird unter anderem wegen Terrorverdachts ermittelt. Zoe Tassovali, Nachrichtenredaktion.
2: In Frankfurt ist eine weitere an Malaria erkrankte Person gestorben. Sie wohnte im Stadtteil Schwanheim in der Nähe des Flughafens. Am Dienstag hatte die Stadt von 2 Malariafällen in dem Stadtteil berichtet. Damit gibt es in diesem Jahr nun bereits 3 Malariatote im Zusammenhang des Flugverkehrs in Frankfurt. Kanada ist offen für die Idee einer Art EU-Sondermitgliedschaft. Wir begrüßen diesen Vorstoß, sagte Premierminister Mark Carney in einer Rede vor dem Europäischen Parlament. Europa und Kanada seien jeweils für sich stark, gemeinsam seien sie noch stärker, sagte er. EU-Kommissionspräsidentin von der Leyen hatte sich für eine stärkere Zusammenarbeit der EU und Kanada ausgesprochen. Sie nannte das eine assoziierte EU-Mitgliedschaft Kanadas. Zum Sport. Der neue Fußball-Bundestrainer Jürgen Klopp hat 44 Spieler für die kommenden 4 Länderspiele nominiert. In dem Doppelkader sind 16 WM-Teilnehmer, zahlreiche Rückkehrer wie Marc-André Ter Stegen oder Serge Gnabry und 16 Spieler, die noch nie für die Nationalmannschaft zum Einsatz gekommen sind.
4: Ich würde mir oder uns gerne die Fahne zurückholen. Wenn ich ganz ehrlich bin, ich möchte, dass, wenn man sie schwingt, dass niemand denkt, was ist mit dir nicht in Ordnung, sondern dass man einfach nur das Gefühl hat, ja, du bist happy und verstehst, dass du Glück hattest, dass du in diesem wundervollen Land geboren, aufgewachsen, zugezogen und wie auch immer, dass du hier lebst. Das hätte ich schon ganz gerne.
2: Die Gegner in den 4 kommenden Nations League Spielen: Holland, Serbien und 2-mal Griechenland.
1: Und jetzt noch mehr Informationen aus unserer Region.
5: Ich bin Marco Blechschmidt. Gegen einen 82-jährigen Priester aus dem Bistum Trier wird wegen des Verdachts auf Besitz jugendpornografischer Inhalte ermittelt. Das bestätigte die Staatsanwaltschaft Saarbrücken auf Anfrage des Trierischen Volksfreunds. Der Geistliche war bereits 1994 wegen sexuellen Missbrauchs verurteilt worden, wurde danach jedoch weiterhin in der Seelsorge eingesetzt. Im Bistum Trier läuft nun eine kirchenrechtliche Voruntersuchung, während die Auswertung der beschlagnahmten Datenträger andauert. Außerdem in unseren Regionalnachrichten: Die Initiative Kein Windrad im Stadtwald kritisiert die Entscheidung des Trierer Stadtrats, ihr Bürgerbegehren für unzulässig zu erklären. Und nach dem tödlichen Unfall bei Korlingen Ende Mai liegt den Ermittlern nun ein zentrales Gutachten vor. Ausführliche Nachrichten aus der Region gibt's wieder um 9:30.
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0: In Tavern hängt am Nachmittag noch ein dichter Wolkenteppich über dem Himmel bei rund 20 Grad. Richtung Abend bleibt es meist bedeckt und kühlt langsam auf Werte um 16 Grad ab. In der Nacht kann sich dann mal leichter Nieselregen dazwischen mischen, bevor es morgen wieder freundlicher und mit bis zu 21 Grad etwas heller wird.
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7: Es gibt immer noch die Vollsperrung auf der B51 zwischen Hohensonne und Nevel. Der Abschnitt ist gerade voll gesperrt. Da hat es heute Morgen einen schweren Verkehrsunfall gegeben. Und auch bei uns in der Innenstadt ist einiges los. Da haben wir die beiden Moseluferseiten, wo es länger dauert. Also einmal die Kölner Straße Richtung Römerbrücke mit 6 Minuten mehr und das Kranenufer Richtung Römerbrücke mit 9 Minuten mehr. Auf der Kaiser-Wilhelm-Brücke stadteinwärts müsst ihr 5 Minuten mehr einplanen und auf der Kaiserstraße Richtung Römerbrücke sind es 6 Minuten mehr. Dann haben wir außerdem noch die Saarstraße weiter in Richtung Konrad-Adenauer-Brücke. Da sind es gerade 7 Minuten. Und überhaupt kann es in der Innenstadt sein, dass ihr hier und da gerade ein paar Minuten verliert. Kommt auf jeden Fall so oder so gut und sicher an euer Ziel.
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7: Es wird gerade geblitzt bei uns in der Spitzmühle, da dürft ihr 30 fahren. In der Zur Mainer Straße ist 50 erlaubt und auf der A64 auf der Höhe Trier dürft ihr 80 fahren. Dann haben wir außerdem noch einen Blitzer auf der Schiffstraße bei Erang, da ist 50 erlaubt. Und der letzte, der steht auf der L151 zwischen Kenn und Mertesdorf, dürft ihr 100 fahren. Und wenn ihr noch einen Blitzer gesehen habt, dann gebt uns den gerne weiter über
1: Trier 462 884 und die 0.
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7: Einen schönen Nachmittag euch, kurz nach 5 haben wir gerade und wir kommen jetzt mal zu einem ernsten Thema. Ende August wurde Nepal von einer Flut erfasst. Das gefährdet die Existenz von unzähligen Menschen im Land. Der Trierer Andreas Lehnen reist mit seinem Verein We Care Corporation regelmäßig nach Nepal, um den Menschen dort zu helfen. Gleich in 6 Minuten berichtet uns Andreas, vor welchen Problemen jetzt die Gesundheitsversorgung in Nepal steht.
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0: Einen schönen Donnerstag euch. Ich bin Leo und ihr seid hier bei Antenne Trier. Eine zerstörte Brücke, ein eingestürztes Haus, eine verdorbene Ernte. All diese Dinge bedeuten für Menschen in Nepal weit mehr als materielle Schäden. Sie bedeuten Existenzangst. Teile des Landes wurden Ende August von einer Flutkatastrophe getroffen. Andreas Lehnen aus Trier spricht diese Woche mit uns darüber, vor welchen Problemen die Menschen dort jetzt stehen, denn er reist regelmäßig mit seiner Hilfsorganisation, der We Care Corporation, dorthin. Heute geht es um das Thema Gesundheitsversorgung.
1: In vielen ländlichen Regionen Nepals ist der Weg zu einem Krankenhaus besonders weit. Manchmal gibt es kleine Gesundheitsstationen in der Nähe. Aber für ernsthafte Behandlungen müssen die Menschen dann doch viel, viel weiter. Ja, und jetzt fehlt vielleicht die Straße oder die Brücke, weil die Infrastruktur zerstört ist.
0: Und das bedeutet eben nicht einfach, dass man eine Umleitung nehmen kann. In der nepalesischen Bergregion kann eine einzige zerstörte Brücke schon für völlige Abschottung sorgen.
1: Stellen wir uns eine schwangere Frau vor oder ein verletztes Kind oder eine ältere Person, die regelmäßige Medikamente benötigt. Das Krankenhaus ist vielleicht noch da, aber die Menschen kommen nicht mehr hin. Und nach einer Flut kommt noch ein zweites großes Problem dazu. Sauberes Wasser. Quellen können verschmutzt sein, Toiletten und Abwassersysteme sind beschädigt.
0: Auch so ein Thema, über das wir uns hierzulande nie Gedanken machen. Sauberes Wasser ist für uns eigentlich selbstverständlich. Und genau deshalb geht es bei Soforthilfe nicht nur um zerstörte Häuser. Es geht um Lebensmittel, Trinkwasser, Medizin und Sicherheit.
1: Eine zerstörte Straße ist nicht nur eine zerstörte Straße. Sie kann bedeuten, dass Lebensmittel nicht mehr ins Dorf kommen. Dass ein Farmer seine Produkte nicht mehr verkaufen kann, dass sein Kind nicht mehr zur Schule kommt. Oder dass ein kranker Mensch keinen Arzt erreicht. Und ein zerstörtes Feld bedeutet nicht nur weniger Ernte, es bedeutet weniger Einkommen, vielleicht Schulden und vielleicht die Frage, ob eine Familie überhaupt in ihrem Dorf bleiben kann. Das ist für mich die eigentliche Dimension dieser Katastrophe. Das Wasser kommt schnell, aber die Folgen bleiben.
0: Wie die We Care Corporation vor Ort helfen möchte, hören wir morgen noch von Andreas. Und wenn ihr spenden möchtet, findet ihr alle weiteren Infos online, also schaut gerne mal rein.
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1: In Trier Süd gibt's gerade 22 Grad.
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3: Mit Marco Blechschmidt einen schönen Donnerstag. Gegen einen 82-jährigen Priester aus dem Bistum Trier wird wegen des Verdachts des Besitzes jugendpornografischer Inhalte ermittelt. Wie die Staatsanwaltschaft Saarbrücken auf Anfrage des Trierischen Volksfreunds mitteilte, wurde bei einem Polizeieinsatz im April Abbildungen sowie elektronische Speichermedien sichergestellt. Der Beschuldigte war bereits 1994 wegen sexuellen Missbrauchs von Schutzbefohlenen rechtskräftig verurteilt worden. Trotz des damaligen Urteils und internen Voruntersuchungen war der Mann über Jahre hinweg in verschiedenen Diözesen und Gemeinden eingesetzt. Das Bistum Trier hat aufgrund der neuen Vorwürfe eine kirchenrechtliche Voruntersuchung eingeleitet, die bis zum Abschluss der staatlichen Ermittlungen ruht. Die Initiative Kein Windrad im Stadtwald übt scharfe Kritik an der Entscheidung des Trierer Stadtrats, ihr Bürgerbegehren für unzulässig zu erklären. Dies geht aus einer aktuellen Pressemitteilung der Bürgerinitiative hervor. Der Stadtrat hatte den Bürgerentscheid nach einem Stimmengleichstand durch die entscheidende Stimme von Oberbürgermeister Wolfram Leibe verhindert. Die Initiatoren kritisieren insbesondere die Doppelrolle des Oberbürgermeisters, da dieser auch Verwaltungsratsvorsitzender der verpachtenden Vereinigten Hospizien ist. Die Vertreter kündigten an, das Ergebnis sowie eine mögliche Befangenheit nun rechtlich und politisch prüfen zu lassen. Nach dem Unfall bei Korlingen Ende Mai, bei dem ein 15-jähriger E-Scooter-Fahrer starb, liegt den Ermittlern nun ein zentrales Gutachten vor. Wie der leitende Oberstaatsanwalt in Trier dem Volksfreund bestätigte, prüft die Behörde derzeit die Ergebnisse des Kraftfahrzeugs Sachverständigen. Ein beladener Anhänger hatte sich damals von einem PKW gelöst und den Jugendlichen auf einem angrenzenden Weg erfasst. Das Gutachten soll klären, aus welchem technischen oder menschlichen Grund sich die Anhängerkupplung während der Fahrt lösen konnte. Wegen des Food-Festivals Porta Locals kommt es ab heute rund um die Porta Nigra zu Einschränkungen im ÖPNV. Wie die Stadtwerke mitteilen, werden zahlreiche Stadtbuslinien übers Wochenende umgeleitet. Die Haltestellen im Margaretengässchen und in der Simeonstraße entfallen bis Montagmittag ersatzlos. Bussen aus Richtung Treveris wird eine Ausweichroute über die Moselstraße und Bruchhausenstraße eingerichtet, während Ersatzhaltestellen in der Christophstraße angefahren werden. Und das Beste kommt zum Schluss. Die katholische Jugendkirche Trier schickt ab sofort ein neues, voll ausgestattetes Jugendmobil namens Rocco in die ländlichen Regionen des Bistums. Das umgebaute Wohnmobil bringt Spielgeräte, Musikanlagen sowie Bildungsangebote direkt auf Marktplätze, Schulhöfe und zu Jugendtreffs. Ziel ist es, laut Bistum jungen Menschen in entlegenen Orten Begegnungsräume, Unterstützung und Orientierung bei Lebensfragen anzubieten. Das Vorhaben wird unter anderem durch das EU-Förderprogramm LEADER und regionale Stiftungen finanziert.
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1: In Tavern hängt am Nachmittag noch ein dichter Wolkenteppich über dem Himmel bei rund 20 Grad. Richtung Abend bleibt es meist bedeckt und kühlt langsam auf Werte um 16 Grad ab. In der Nacht kann sich dann mal

0: Fall gegeben. Und auch bei uns in der Innenstadt ist einiges los. Da haben wir die beiden Moseluferseiten, wo es länger dauert. Also einmal die Kölner Straße Richtung Römerbrücke mit 6 Minuten mehr und das Kranenufer Richtung Römerbrücke mit 9 Minuten mehr. Auf der Kaiser-Wilhelm-Brücke stadteinwärts müsst ihr 5 Minuten mehr einplanen und auf der Kaiserstraße Richtung Römerbrücke sind es 6 Minuten mehr. Dann haben wir außerdem noch die Saarstraße weiter in Richtung Konrad-Adenauer-Brücke. Da sind es gerade 7 Minuten und überhaupt kann es in der Innenstadt sein, dass ihr hier und da gerade ein paar Minuten verliert. Kommt auf jeden Fall so oder so gut und sicher an euer Ziel.
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0: Es wird gerade geblitzt bei uns in der Spitzmühle, da dürft ihr 30 fahren. In der Zurmeiner Straße ist 50 erlaubt und auf der A64 auf der Höhe Trier dürft ihr 80 fahren. Dann haben wir außerdem noch einen Blitzer auf der Schiffstraße bei Erang, da ist 50 erlaubt. Und der letzte, der steht auf der L151 zwischen Kenn und Mertesdorf dürft ihr 100 fahren. Und wenn ihr noch einen Blitzer gesehen habt, dann gebt uns den gerne weiter über
2: Trier 462 884 und die 0. 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
1: 17. September 2001. Alizée steigt mit Moi Lolita in die Charts ein.

Alizé wird 1984 auf Korsika geboren. Sie liebt das Tanzen. Schon mit 4 nimmt sie Unterricht im Jazzdance, Stepptanz und klassischem Tanz. Sie ist einfach ein echtes Naturtalent. Sie wechselt sogar auf ein Tanzinternat. Dort heißt es in jeder freien Minute tanzen, tanzen, tanzen. Manche brechen unter diesem Druck zusammen oder verlieren die Lust, aber nicht Alizé. Sie geht so richtig darin auf. Sie könnte den ganzen Tag nichts anderes machen als einfach nur tanzen. Und so meldet sie sich als junge Teenagerin bei einer Castingshow an. Dort nimmt man aber in der Kategorie Tanz nur Gruppen auf. Alizé wird deshalb kurzerhand in die Gruppe der Sänger gesteckt und merkt, dass sie auch darin ziemlich gut ist. Schnell werden Labels und Producer auf sie aufmerksam. Und 2001 hat sie dann mit nur 15 Jahren ihren allerersten Hit.

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0: In Trier-Zeven gibt's gerade 21 Grad.
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2: Ich bin Uli Reitinger. In Brandenburg ist ein mutmaßlicher Islamist festgenommen worden, der Anschläge in Deutschland gegen vermeintlich Ungläubige geplant haben soll. Erstes Anschlagsziel sollte eine Kirche in Bremen sein, heißt es in einer Mitteilung der Bundesanwaltschaft. Sie wirft dem 24-jährigen Iraker unter anderem die versuchte Gründung einer terroristischen Vereinigung und die Vorbereitung einer schweren staatsgefährdenden Gewalttat vor. In Frankfurt ist ein weiterer Mensch an Malaria gestorben. Nach Angaben der Stadt hatte er sich offenbar durch eine Mücke infiziert, die mit einem Flugzeug nach Deutschland gekommen war. Damit gibt es in diesem Jahr bereits 3 Malaria-Tote im Zusammenhang mit dem Frankfurter Flugverkehr.
3: Der Mann lebte in Schwanheim, also direkt in der Nähe des Flughafens. Er war aber vorher weder in einem Malariagebiet noch hatte er am Flughafen gearbeitet. Das gilt auch für eine weitere Person, die sich infiziert hat. Deshalb geht das Gesundheitsamt davon aus, Mücken kamen mit einem Flugzeug nach Frankfurt und haben die Krankheit übertragen. Neue Fälle gibt seit Anfang der Woche nichts. Trotzdem sollen Ärzte bei unklarem Fieber jetzt auch an Malaria denken. Besonders bei Menschen, die rund um den Flughafen leben oder arbeiten. Zoe Tassovali, Nachrichtenredaktion.
2: Trotz neuer Drohungen von US-Präsident Trump sucht Kanada die Nähe zu Europa. Premierminister Carney zeigte sich offen für eine Art EU-Sondermitgliedschaft und sagt, eine große Mehrheit der Kanadier unterstütze engere Beziehungen zur EU.
4: Dass sich die Welt sicherheits- und handelspolitisch umorientiert, ist im Angesicht von Trumps aggressiver Zollpolitik und zunehmendem Isolationismus kein Wunder. Eine große Mehrheit der Kanadier kann sich eine engere Beziehung zu den Europäern gut vorstellen. Und der kanadische Premier Carney möchte aus der klassischen Handels- und Wertepartnerschaft eine strategische Allianz machen, in der Kanada und Europa wirtschaftlich, technologisch und sicherheitspolitisch enger zusammenrücken. Gemeinsam ist man stärker. Aus den USA, Tina Eck.
2: Zum Sport. Der neue Bundestrainer Jürgen Klopp startet mit einem Doppelkader in Rekordgröße in seine ersten Länderspiele in der Nations League. Klopps erstes DFB-Aufgebot umfasst 44 Akteure, darunter 16 WM-Fahrer, zahlreiche Rückkehrer wie Marc-André Ter Stegen und Karim Adeyemi sowie 16 Akteure ohne Länderspieleinsatz. In den kommenden 2 Wochen stehen gleich 4 Länderspiele auf dem Programm.
1: Und jetzt noch mehr Informationen aus unserer Region.
5: Ich bin Marco Blechschmidt. Die Bürgerinitiative Kein Windrad im Stadtwald kritisiert die Entscheidung des Trierer Stadtrats zur Ablehnung ihres Bürgerbegehrens scharf. Dies geht aus einer aktuellen Pressemitteilung der Vertretung hervor. Nach einem Stimmengleichstand hatte erst die Stimme von Oberbürgermeister Wolfram Leibe den Bürgerentscheid verhindert. Die Initiatoren hinterfragen dabei eine mögliche Befangenheit Leibes, da er zugleich Verwaltungsratsvorsitzender der flächenverpachtenden Vereinigten Hospizien ist und kündigten rechtliche Schritte an. Außerdem in unseren Regionalnachrichten. Während des Food-Festivals Porter Locals kommt es ab heute zu Einschränkungen im ÖPNV. Und die katholische Jugendkirche Trier schickt ab sofort ein neues Jugendmobil in die ländliche Regionen des Bistums. Ausführliche Nachrichten aus der Region gibt's wieder um 9:30.
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0: Über Trier-Ehrang liegt jetzt noch eine dicke Wolkendecke bei knapp 22 Grad, also mild und ziemlich ruhig. In der Nacht wird's dann kühler und gegen früh zieht etwas Nieselregen durch. Morgen geht's mit 19 bis knapp 20 Grad weiter, zwischendurch lockert es aber immer wieder auf.
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7: Es gibt immer noch die Vollsperrung auf der B51 zwischen Hohensonne und Nevel. Aber bei uns in der Innenstadt sieht es schon wieder ein bisschen ruhiger aus. Da dauert es gerade noch 6 Minuten länger auf der Kaiser-Wilhelm-Brücke stadteinwärts. Habt auf jeden Fall eine gute und auch sichere Fahrt.
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7: Es wird gerade geblitzt bei uns in der Spitzmühle, da dürft ihr 30 fahren. In der Zur Mainer Straße ist 50 erlaubt und auf der A64 auf der Höhe Trier dürft ihr 80 fahren. Dann haben wir außerdem noch einen Blitzer auf der Schiffstraße bei Erang, da ist 50 erlaubt. Und der letzte, der steht auf der L151 zwischen Kenn und Mertesdorf, dürft ihr 100 fahren. Und wenn ihr noch einen Blitzer gesehen habt, dann gebt uns den gerne weiter über
8: Trier 462 884 und die 0.
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7: Schönen guten Abend zusammen, jetzt haben wir gerade kurz nach 6 und bei uns kommt ein neuer Film in die Kinos. Meine Kollegin Dori hat da gleich alle Infos für uns, denn gleich nach 2 Songs gibt's die neue Folge Filmtester.
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0: Einen schönen Donnerstag euch. Ich bin Leo und ihr seid hier bei Antenne Trier. Ihr kennt das. Kurierfahrer düsen durch die Trierer Straßen, holen Pakete ab, liefern sie ab, Feierabend. Läuft. Eigentlich. Denn wenn das Paket aus einem Biolabor kommt und Resident Evil draufsteht, würde ich persönlich vielleicht die Lieferung einfach wieder zurückschicken. Brian tut das natürlich nicht und hat damit auch ein kleines Problem. Mehr zum heutigen Filmtipp weiß meine Kollegin Dori.
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2: Hi, ich habe ein B7. Wo genau soll das denn hin? Hat jemand eine Leber bestellt? Oder eine Niere oder sowas? Irgendwer?
3: Nee, danke. Bei mir war's die Pizza Salami mit Extrakäse. Aber Spaß beiseite. Brian ist Kurierfahrer und hat seinen Arbeitstag eigentlich schon hinter sich. Dachte er zumindest. Und ich kann schon mal so viel spoilern. Manchmal sollte man seinen Job einfach hinschmeißen.
4: Hey, hast du Zeit für noch eine Lieferung?
2: Nein, für heute bin ich fertig. Ich
4: liegt nicht in der Zone, also doppelte Bezahlung.
2: Oh, kann ich machen.
3: Eine mysteriöse biomedizinische Lieferung. Was soll da schon schiefgehen? Was genau in dem Paket steckt, weiß Brian zunächst selber nicht. Aber ziemlich schnell merkt er, irgendwas stimmt hier ganz gewaltig nicht.
2: Hallo? Ich habe hier einen Notfall. Dürfte ich vielleicht Ihr Telefon benutzen?
5: Hier ist Michelle. Hinterlasst mir eine Nachricht.
2: Hey Babe, es tut mir leid, dass vorhin die Verbindung abgebrochen ist. Es ist was passiert. Und ich kann die Polizei nicht erreichen.
3: Mit jeder Station wird die Sache unheimlicher und Brian merkt, in dieser Lieferung steckt offenbar mehr, als ihm lieb sein dürfte. Was genau dann passiert, wollen wir natürlich nicht spoilern. Nur so viel, aus Paket abliefern und nach Hause wird ein Kampf ums Überleben.
6: Alles, was in dieser Stadt passiert ist, hat sich innerhalb weniger Stunden entwickelt. Du hast keine Ahnung, was du da in den Händen hältst.
3: Resident Evil ist die neue Verfilmung der legendären Survival-Horror-Spiele und kommt von Zack Cregger, dem Regisseur von Weapons. Also düstere Atmosphäre, mysteriöse Experimente und jede Menge Horror. Und falls ihr nach dem Film einen Kurierfahrer seht, der verdächtig nervös aussieht, vielleicht lieber nicht nachfragen.
0: Der Film läuft heute um 17.40 Uhr und um 20 Uhr im Cinemax Trier. Also wenn ihr Ü16 seid und auf Gänsehaut steht, ab ins Kino.
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0: In Trier-Zeven gibt's gerade 21 Grad.
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2: Mit Marco Blechschmidt einen schönen Donnerstag. Gegen einen 82-jährigen Priester aus dem Bistum Trier wird wegen des Verdachts des Besitzes jugendpornografischer Inhalte ermittelt. Wie die Staatsanwaltschaft Saarbrücken auf Anfrage des Trierischen Volksfreunds mitteilte, wurde bei einem Polizeieinsatz im April Abbildungen sowie elektronische Speichermedien sichergestellt. Der Beschuldigte war bereits 1994 wegen sexuellen Missbrauchs von Schutzbefohlenen rechtskräftig verurteilt worden. Trotz des damaligen Urteils und internen Voruntersuchungen war der Mann über Jahre hinweg in verschiedenen Diözesen und Gemeinden eingesetzt. Das Bistum Trier hat aufgrund der neuen Vorwürfe eine kirchenrechtliche Voruntersuchung eingeleitet, die bis zum Abschluss der staatlichen Ermittlungen ruht. Die Initiative Kein Windrad im Stadtwald übt scharfe Kritik an der Entscheidung des Trierer Stadtrats, ihr Bürgerbegehren für unzulässig zu erklären. Dies geht aus einer aktuellen Pressemitteilung der Bürgerinitiative hervor. Der Stadtrat hatte den Bürgerentscheid nach einem Stimmengleichstand durch die entscheidende Stimme von Oberbürgermeister Wolfram Leibe verhindert. Die Initiatoren kritisieren insbesondere die Doppelrolle des Oberbürgermeisters, da dieser auch Verwaltungsratsvorsitzender der verpachtenden Vereinigten Hospizien ist. Die Vertreter kündigten an, das Ergebnis sowie eine mögliche Befangenheit nun rechtlich und politisch prüfen zu lassen. Nach dem Unfall bei Korlingen Ende Mai, bei dem ein 15-jähriger E-Scooter-Fahrer starb, liegt den Ermittlern nun ein zentrales Gutachten vor. Wie der leitende Oberstaatsanwalt in Trier dem Volksfreund bestätigte, prüft die Behörde derzeit die Ergebnisse des Kraftfahrzeugs Sachverständigen. Ein beladener Anhänger hatte sich damals von einem PKW gelöst und den Jugendlichen auf einem angrenzenden Weg erfasst. Das Gutachten soll klären, aus welchem technischen oder menschlichen Grund sich die Anhängerkupplung während der Fahrt lösen konnte. Wegen des Food-Festivals Porta Locals kommt es ab heute rund um die Porta Nigra zu Einschränkungen im ÖPNV. Wie die Stadtwerke mitteilen, werden zahlreiche Stadtbuslinien übers Wochenende umgeleitet. Die Haltestellen im Margaretengässchen und in der Simeonstraße entfallen bis Montagmittag ersatzlos. Bussen aus Richtung Treveris wird eine Ausweichroute über die Moselstraße und Bruchhausenstraße eingerichtet, während Ersatzhaltestellen in der Christophstraße angefahren werden. Und das Beste kommt zum Schluss. Die katholische Jugendkirche Trier schickt ab sofort ein neues, voll ausgestattetes Jugendmobil namens Rocco in die ländlichen Regionen des Bistums. Das umgebaute Wohnmobil bringt Spielgeräte, Musikanlagen sowie Bildungsangebote direkt auf Marktplätze, Schulhöfe und zu Jugendtreffs. Ziel ist es, laut Bistum jungen Menschen in entlegenen Orten Begegnungsräume, Unterstützung und Orientierung bei Lebensfragen anzubieten. Das Vorhaben wird unter anderem durch das EU-Förderprogramm LIDA und regionale Stiftungen finanziert.
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0: Über Trier-Ehrang liegt jetzt noch eine dicke Wolkendecke bei knapp 22 Grad, also mild und ziemlich ruhig. In der Nacht wird's dann kühler und gegen früh zieht etwas Nieselregen durch. Morgen geht's mit 19 bis knapp 20 Grad weiter, zwischendurch lockert es aber immer wieder auf.
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4: Es gibt immer noch die Vollsperrung auf der B51 zwischen Hohensonne und Nevel. Aber bei uns in der Innenstadt sieht es schon wieder ein bisschen ruhiger aus. Da dauert es gerade noch 6 Minuten länger auf der Kaiser-Wilhelm-Brücke stadteinwärts. Habt auf jeden Fall eine gute und auch sichere Fahrt.
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0: gebt uns den gerne weiter über
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3: Positive Stimmung bei Anlegern und Börsianern heute. Am deutschen Aktienmarkt hat der DAX merkliche 0,7% auf 25.716 Punkte zugelegt. Die Zinserhöhung der US-Notenbank Fed gestern Abend hat die Märkte bemerkenswert kalt gelassen. Auch an den New Yorker Börsen steigen zurzeit die Kurse. Außerdem gab es an den internationalen Märkten eine weitere leichte Entspannung bei den Ölpreisen. Ganz oben bei den 40 Standardwerten notierten heute QIAG, Siemens Energy und Volkswagen. Die größten Verlierer im DAX hießen Fresenius Medical Care, Deutsche Telekom und Heidelberg Materials. Das Mannheimer Dienstleistungsunternehmen Bilfinger hat seine Prognose gesenkt. Bilfinger stürzte im MDAX um 21,5% ab. Der Euro zeigte sich am Abend mit einem Dollar 14,75 stabil. Aus Frankfurt, Klaus Bente.
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0: In Konz gibt's gerade 22 Grad.
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2: Ich bin Uli Reitinger. Die Bundesanwaltschaft hat in Brandenburg einen mutmaßlichen Islamisten festnehmen lassen. Er soll Anschläge in Deutschland geplant haben. Als erstes Ziel hatte er offenbar eine Kirche in Bremen im Visier.
3: Der 24-jährige Iraker soll sich die Kirche schon ganz genau angeschaut und sich sogar eine Schusswaffe besorgt haben. Laut der Bundesanwaltschaft teilt er die Ideologie der Terrormiliz IS. Für seine Pläne hat er offenbar noch eine weitere Person gewinnen können. Wer das ist, wissen die Ermittler bislang nicht. Er wollte sogar noch weitere Menschen mit ins Boot holen, das klappte aber nicht. Die Beamten haben den Mann nordöstlich von Berlin festgenommen. Er sitzt jetzt in Untersuchungshaft. Gegen ihn wird unter anderem wegen Terrorverdachts ermittelt. Zoe Tassovali, Nachrichtenredaktion.
2: Die Spritpreise sind auf Rekordniveau. Finanzminister Klingbeil macht bei der Frage nach Entlastungen deshalb Tempo. Ich will eine schnelle Entscheidung, sagte er in Wolfsburg. Das Ziel sei klar, die Spritpreise müssten runter und gerade die Pendlerinnen und Pendler müssten entlastet werden. In der Bundesregierung suche man aktuell nach Möglichkeiten, sagte Klingbeil. Kanada ist trotz neuer Drohungen von US-Präsident Trump offen für die Idee einer Art EU-Sondermitgliedschaft. Europa und Kanada sind jeweils für sich stark, gemeinsam sind sie noch stärker, sagte Premierminister Carney vor dem EU-Parlament. EU-Kommissionspräsidentin von der Leyen hatte dafür geworben, Kanada zum ersten assoziierten Mitglied der Europäischen Union zu machen. US-Präsident Trump droht damit, hohe Zölle zu verhängen oder den Handel mit Europa in vielen Bereichen einzustellen. Zum Sport. Der neue Bundestrainer Jürgen Klopp hat den Kader für die kommenden vier Länderspiele in der Nations League vorgestellt. Bei seiner ersten Nominierung hat er direkt einen Doppelkader in Rekordgröße zusammengestellt.
4: Klopp hat insgesamt 44 Spieler nominiert, darunter 16 WM-Fahrer und 16 Spieler ohne Länderspieleinsatz. Der Bundestrainer will möglichst viele Spieler kennenlernen und er sieht viel Potenzial. Bei einigen Neulingen werden sich viele Fans mit Sicherheit fragen, wer. Rückkehrer Marc-André Ter Stegen wird gegen die Niederlande als Nummer 1 im Tor stehen. Prominente Namen wie Denis Undav, Leroy Sané und Maximilian Bayer fehlen allerdings. David Riemer, Sportredaktion.
2: In den kommenden vier Wochen stehen gleich vier Länderspiele auf dem Programm. Erst in Holland, dann zu Hause gegen Griechenland und Serbien. Und Anfang Oktober geht's dann zu einem Auswärtsspiel nach Griechenland.
1: Und jetzt noch mehr Informationen aus unserer Region.
5: Ich bin Marco Blechschmidt. Gegen einen 82-jährigen Priester aus dem Bistum Trier wird wegen des Verdachts auf Besitz jugendpornografischer Inhalte ermittelt. Das bestätigte die Staatsanwaltschaft Saarbrücken auf Anfrage des Trierischen Volksfreunds. Der Geistliche war bereits 1994 wegen sexuellen Missbrauchs verurteilt worden, wurde danach jedoch weiterhin in der Seelsorge eingesetzt. Im Bistum Trier läuft nun eine kirchenrechtliche Voruntersuchung, während die Auswertung der beschlagnahmten Datenträger andauert. Außerdem in unseren Regionalnachrichten, die Initiative Kein Windrad im Stadtwald kritisiert die Entscheidung des Trierer Stadtrats, ihr Bürgerbegehren für unzulässig zu erklären. Und nach dem tödlichen Unfall bei Korlingen Ende Mai liegt den Ermittlern nun ein zentrales Gutachten vor. Ausführliche Nachrichten aus der Region gibt's wieder um halb.
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0: In Trier-Euren liegt jetzt ein dichter Wolkenteppich über dem Abend bei milden 21 Grad. In der Nacht wird's erst ruhig und bedeckt, dann zieht gegen Morgen etwas Nieselregen durch. Morgen zeigt sich zwischendurch auch mal die Sonne, dazu steigen die Werte bis auf rund 20 Grad.
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6: Es gibt gerade immer noch die Vollsperrung auf der B51 zwischen Hohensonne und Nevel. Das könnte sein, dass die Sperrung sogar bis in die Nacht noch bestehen bleibt. Bei uns in der Innenstadt ist es aber schon wieder ruhiger. Da habt ihr freie Fahrt. Kommt gut und sicher an euer Ziel.
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6: Bei uns stehen gerade noch zwei Blitzer, und zwar einmal in der Spitzmühle, da dürft ihr 30 fahren, und auf der A64 auf der Höhe Trier, da ist 80 erlaubt. Und wenn ihr noch einen Blitzer gesehen habt, dann gebt uns den gerne durch über
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6: Einen schönen guten Abend euch. Wir haben gerade kurz nach 7 und wir starten in die neue Stunde mit ein bisschen Musik. Und zwar hören wir gleich Queen mit We Will Rock You, ein absoluter Klassiker. Und jetzt legen wir aber mal ganz chillig los mit Kate Yanai und Summer Feeling.

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0: In Konz gibt's gerade 22 Grad.
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2: Mit Marco Blechschmidt einen schönen Donnerstag. Gegen einen 82-jährigen Priester aus dem Bistum Trier wird wegen des Verdachts des Besitzes jugendpornografischer Inhalte ermittelt. Wie die Staatsanwaltschaft Saarbrücken auf Anfrage des Trierischen Volksfreunds mitteilte, wurde bei einem Polizeieinsatz im April Abbildungen sowie elektronische Speichermedien sichergestellt. Der Beschuldigte war bereits 1994 wegen sexuellen Missbrauchs von Schutzbefohlenen rechtskräftig verurteilt worden. Trotz des damaligen Urteils und internen Voruntersuchungen war der Mann über Jahre hinweg in verschiedenen Diözesen und Gemeinden eingesetzt. Das Bistum Trier hat aufgrund der neuen Vorwürfe eine kirchenrechtliche Voruntersuchung eingeleitet, die bis zum Abschluss der staatlichen Ermittlungen ruht. Die Initiative Kein Windrad im Stadtwald übt scharfe Kritik an der Entscheidung des Trierer Stadtrats, ihr Bürgerbegehren für unzulässig zu erklären. Dies geht aus einer aktuellen Pressemitteilung der Bürgerinitiative hervor. Der Stadtrat hatte den Bürgerentscheid nach einem Stimmengleichstand durch die entscheidende Stimme von Oberbürgermeister Wolfram Leibe verhindert. Die Initiatoren kritisieren insbesondere die Doppelrolle des Oberbürgermeisters, da dieser auch Verwaltungsratsvorsitzender der verpachtenden Vereinigten Hospizien ist. Die Vertreter kündigten an, das Ergebnis sowie eine mögliche Befangenheit nun rechtlich und politisch prüfen zu lassen. Nach dem Unfall bei Korlingen Ende Mai, bei dem ein 15-jähriger E-Scooter-Fahrer starb, liegt den Ermittlern nun ein zentrales Gutachten vor. Wie der leitende Oberstaatsanwalt in Trier dem Volksfreund bestätigte, prüft die Behörde derzeit die Ergebnisse des Kraftfahrzeugs Sachverständigen. Ein beladener Anhänger hatte sich damals von einem PKW gelöst und den Jugendlichen auf einem angrenzenden Weg erfasst. Das Gutachten soll klären, aus welchem technischen oder menschlichen Grund sich die Anhängerkupplung während der Fahrt lösen konnte. Wegen des Food-Festivals Porta Locals kommt es ab heute rund um die Porta Nigra zu Einschränkungen im ÖPNV. Wie die Stadtwerke mitteilen, werden zahlreiche Stadtbuslinien übers Wochenende umgeleitet. Die Haltestellen im Margaretengässchen und in der Simeonstraße entfallen bis Montagmittag ersatzlos. Bussen aus Richtung Treveris wird eine Ausweichroute über die Moselstraße und Bruchhausenstraße eingerichtet, während Ersatzhaltestellen in der Christophstraße angefahren werden. Und das Beste kommt zum Schluss. Die katholische Jugendkirche Trier schickt ab sofort ein neues, voll ausgestattetes Jugendmobil namens Rocco in die ländlichen Regionen des Bistums. Das umgebaute Wohnmobil bringt Spielgeräte, Musikanlagen sowie Bildungsangebote direkt auf Marktplätze, Schulhöfe und zu Jugendtreffs. Ziel ist es, laut Bistum jungen Menschen in entlegenen Orten Begegnungsräume, Unterstützung und Orientierung bei Lebensfragen anzubieten. Das Vorhaben wird unter anderem durch das EU-Förderprogramm LEADER und regionale Stiftungen finanziert.
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0: In Trier-Euren liegt jetzt ein dichter Wolkenteppich über dem Abend bei milden 21 Grad. In der Nacht wird's erst ruhig und bedeckt, dann zieht gegen Morgen etwas Nieselregen durch. Morgen zeigt sich zwischendurch auch mal die Sonne, dazu steigen die Werte bis auf rund 20 Grad.
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3: Es gibt gerade immer noch die Vollsperrung auf der B51 zwischen Hohensonne und Nevel. Das könnte sein, dass die Sperrung sogar bis in die Nacht noch bestehen bleibt. Bei uns in der Innenstadt ist es aber schon wieder ruhiger. Da habt ihr freie Fahrt. Kommt gut und sicher an euer Ziel.
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3: Bei uns stehen gerade noch zwei Blitzer, und zwar einmal in der Spitzmühle, da dürft ihr 30 fahren, und auf der A64 auf der Höhe Trier, da ist 80 erlaubt. Und wenn ihr noch einen Blitzer gesehen habt, dann gebt uns den gerne durch über
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1: 17. September 1988. Guns N' Roses sind erfolgreich mit Sweet Child O' Mine. Wenn es einen Song gibt, der einfach mal so, nebenbei, ganz zufällig entstanden ist, dann ist es dieser hier. Das Ganze kommt nämlich so. Die Jungs von Guns N' Roses, die haben sich zu einer Jam-Session getroffen. Das heißt, es wird einfach so ein bisschen rumgeklimpert. Und als sie sich so warm spielen, da kommt dem Gitarristen Slash plötzlich eine gewisse Tonfolge in den Sinn. Und später sagt er selbst, es war so eine Art Zirkusmelodie, also absolut nicht ernst gemeint, halt nur so ein bisschen zum Warmspielen. Izzy Stradlin, der zweite Gitarrist, sagt aber, hey, Moment, spiel das nochmal, das hat sich doch ziemlich gut angehört. Und wie sich die beiden Gitarristen so über diese Melodie unterhalten, da kriegt Axl Rose im Zimmer nebenan auf einmal eine passende Idee für einen Songtext. Slash hält ursprünglich zwar eigentlich gar nichts von dieser Melodie und auch im Laufe der Arbeit, da hält er es eher noch für so einen Lückenfüller auf dem Album, aber dann ergibt sich daraus etwas verdammt Geniales. Und zwar einer der bekanntesten und beliebtesten Hits von Guns N' Roses.

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2: In Mehring gibt's gerade 21 Grad.
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3: Ich bin Uli Reitinger. Ein 24 Jahre alter Iraker soll einen Anschlag auf eine Kirche in Bremen geplant haben. Die Bundesanwaltschaft hat den mutmaßlichen Islamisten in Brandenburg heute festnehmen lassen. Die Ermittler werfen dem Mann unter anderem die versuchte Gründung einer terroristischen Vereinigung und die Vorbereitung einer schweren, staatsgefährdenden Gewalttat vor. Diesel ist in Deutschland so teuer wie nie zuvor. Gestern kostete ein Liter im bundesweiten Schnitt über 2,45 Euro und damit mehr als beim bisherigen Rekord im April, teilte der ADAC mit. Benzin erreichte mit 2,31 Euro pro Liter das fünfte Rekordhoch in Folge. Der Ruf nach Staatshilfen wird immer lauter.
4: Seit Beginn des Iran-Krieges Ende Februar sind die Spritpreise außergewöhnlich hoch. Diesel ist inzwischen über 70 Cent teurer als vor Kriegsbeginn, E10 knapp 54 Cent. Wegen der Preisrekorde wird in der Politik erneut über Entlastungen diskutiert. Im Gespräch sind etwa eine Senkung der Mehrwertsteuer oder des CO2-Aufschlags, ein Preisdeckel und Direktauszahlungen. Experten warnen allerdings vor pauschalen Preissenkungen und empfehlen gezielte Hilfen für besonders betroffene Gruppen. David Riemer, Nachrichtenredaktion.
3: In der Debatte über Social-Media-Regeln für Kinder und Jugendliche fordert das Europäische Parlament, Betreiber von Plattformen stärker in die Pflicht zu nehmen. Eine fraktionsübergreifende Mehrheit stimmte für einen entsprechenden, rechtlich nicht bindenden Bericht. Darin kritisieren die Abgeordneten Funktionen wie endloses Scrollen oder das automatische Abspielen von Videos. Das Parlament unterstützt deshalb einen sogenannten Jugendmodus ohne Werbung und mit weniger suchtfördernden Elementen. Zum Sport. Der neue Fußball-Bundestrainer Jürgen Klopp hat 44 Spieler für die kommenden 4 Länderspiele nominiert. In dem Doppelkader sind 16 WM-Teilnehmer, zahlreiche Rückkehrer wie Marc-André Ter Stegen oder Serge Gnabry und 16 Spieler, die noch nie für die Nationalmannschaft zum Einsatz kamen.
5: Ich würde mir oder uns gerne die Fahne zurückholen, wenn ich ganz ehrlich bin. Ich möchte, dass, wenn man sie schwingt, dass niemand denkt, was mit dir nicht in Ordnung, sondern dass man einfach nur das Gefühl hat, ja, du bist happy und verstehst, dass du Glück hattest, dass du in diesem wundervollen Land geboren, aufgewachsen, zugezogen und wie auch immer, dass du hier lebst.
3: Die Gegner in den 4 kommenden Nations League spielen: Holland, Serbien und 2-mal Griechenland.
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2: Über Rivenitsch liegt jetzt dichte Bewölkung bei knapp 19 Grad. Und auch in den nächsten Stunden bleibt es erstmal eher grau als freundlich. In der Nacht mischt sich kurz etwas Nieselregen dazu, bevor es Richtung Morgen wieder auflockert und sogar klar wird. Morgen geht's dann mit viel Sonne bis auf 21 Grad hoch.
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0: In Trier-Petersberg gibt's gerade 19 Grad.
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2: Ich bin Uli Reitinger. Bundeskanzler Merz hat zum vereinten Kampf gegen Antisemitismus aufgerufen. Dieses Land muss sich dagegen wehren, sagte Merz bei einer Wahlkampfveranstaltung der Berliner CDU. Dort sprach er auch über die Beziehungen Deutschlands zu den USA.
3: Diese Zeit dieser unbedingten transatlantischen Freundschaft ist wahrscheinlich für längere Zeit vorbei. Wir sehen auf der anderen Seite des Atlantiks eine Veränderung der politischen Haltung, eine Veränderung auch der Einschätzung des transatlantischen Bündnisses, die wir so möglicherweise nicht für möglich gehalten hätten. Aber sie findet statt.
2: Es sei überfällig, dass wir jetzt mehr Verantwortung für uns selbst übernehmen, so Merz weiter. Die Bundesanwaltschaft hat in Brandenburg einen mutmaßlichen Islamisten festnehmen lassen, der Anschläge in Deutschland gegen vermeintlich Ungläubige geplant haben soll. Erstes Anschlagsziel sollte eine Kirche in Bremen sein, heißt es in einer Mitteilung der Bundesanwaltschaft. Sie wirft dem 24-jährigen Iraker unter anderem die versuchte Gründung einer terroristischen Vereinigung und die Vorbereitung einer schweren staatsgefährdenden Gewalttat vor. Bei den hohen Spritpreisen drückt Finanzminister Lars Klingbeil aufs Tempo. Nach einem Treffen mit dem VW-Konzernbetriebsrat in Wolfsburg forderte er eine schnelle Entscheidung über Entlastungen. Vor allem Pendler sollen schnell weniger fürs Tanken zahlen.
4: Die Entlastung ist jetzt das Richtige, damit die Bürgerinnen und Bürger das spüren. Aber wir müssen auch thematisieren, dass gerade Mineralölkonzerne die aktuelle Krise nutzen, um sich die Tasche voll zu machen. Deswegen werbe ich weiter für die Übergewinnsteuer. Es ist richtig, dass wir auch deutlich sagen, die, die sich die Taschen voll machen, die abzocken, die müssen ihren Teil dazu beitragen, dass die Entlastung der Bürgerinnen und Bürger gewährleistet ist.
2: Diesel kostete gestern im Tagesschnitt mehr als 2,45 Euro und übertraf damit den bisherigen Rekord aus dem April, meldet der ADAC. Benzin ist bereits seit Tagen auf Rekordniveau. Kanada ist trotz neuer Drohungen von US-Präsident Trump offen für die Idee einer Art EU-Sondermitgliedschaft. Europa und Kanada sind jeweils für sich stark, gemeinsam sind sie noch stärker, sagte Premierminister Carney vor dem EU-Parlament. EU-Kommissionspräsidentin von der Leyen hatte dafür geworben, Kanada zum ersten assoziierten Mitglied der Europäischen Union zu machen. US-Präsident Trump drohte daraufhin damit, hohe Zölle zu verhängen oder den Handel mit Europa in vielen Bereichen einzustellen.
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0: In Hetzerath liegt der abends gerade ruhig und bedeckt bei 17 Grad. In der Nacht ziehen dann ein paar Schauer durch, bevor es morgen erst noch wolkig und frisch bleibt. Im Tagesverlauf geht's aber wieder bergauf, öfter Sonne bis zu 19 Grad und am Nachmittag zeitweise ziemlich freundlich.
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1: In Hetzerath liegt er abends gerade ruhig und bedeckt bei 17 Grad. In der Nacht ziehen dann ein paar Schauer durch, bevor es morgen erst noch wolkig und frisch bleibt. Im Tagesverlauf geht's aber wieder bergauf, öfter Sonne bis zu 19 Grad und am Nachmittag zeitweise ziemlich freundlich.
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0: In Föhren sind es gerade 17 Grad.
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2: Ich bin Diana Kramer. Bundeskanzler Friedrich Merz sieht eine fundamentale Veränderung in den Beziehungen Deutschlands zu den USA. Die Zeit der unbedingten transatlantischen Freundschaft sei wahrscheinlich für längere Zeit vorbei, sagte der CDU-Chef bei einer Wahlkampfveranstaltung in Berlin. Aber dadurch würden sich laut Merz auch neue Chancen bieten.
3: Wir sehen auf der anderen Seite des Atlantiks eine Veränderung der politischen Haltung, eine Veränderung auch der Einschätzung des transatlantischen Bündnisses, die wir so möglicherweise nicht für möglich gehalten hätten, aber sie findet statt. Nutzen wir doch die Chance, die sich jetzt ergibt, indem wir sagen, ja, es war überfällig, dass wir jetzt mehr Verantwortung für uns selbst übernehmen.
2: Bei seinem ersten und einzigen Auftritt im Berliner Wahlkampf rief Kanzler Friedrich Merz auch zum vereinten Kampf gegen Antisemitismus auf und erwarb für seinen Reformkurs. Diesel ist in Deutschland so teuer wie nie zuvor. Zuletzt kostete ein Liter im bundesweiten Schnitt 2,45 Euro. Auch Benzin erreichte mit 2,31 Euro pro Liter das fünfte Rekordhoch in Folge. Der Ruf nach Staatshilfen wird lauter.
4: Seit Beginn des Iran-Krieges Ende Februar sind die Spritpreise außergewöhnlich hoch. Diesel ist inzwischen über 70 Cent teurer als vor Kriegsbeginn. E10 knapp 54 Cent. Wegen der Preisrekorde wird in der Politik erneut über Entlastungen diskutiert. Im Gespräch sind etwa eine Senkung der Mehrwertsteuer oder des CO2-Aufschlags, ein Preisdeckel und Direktauszahlungen. Experten warnen allerdings vor pauschalen Preissenkungen und empfehlen gezielte Hilfen für besonders betroffene Gruppen. Auch für Spediteure und die Fischerei wird die Lage immer schwieriger. David Riemer, Berlin.
2: US-Präsident Donald Trump hat im festgefahrenen Iran-Krieg eine große Entscheidung angekündigt, ohne dabei zeitlich oder inhaltlich konkret zu werden. Die Entscheidung stehe bevor, sagte Trump dem Portal Axios. Es gehe darum, ob es Vernichtung geben werde oder nicht. Wen er genau damit meinte, sagte Trump nicht. Axios bezog das in dem Bericht auf die iranische Führung. Trump hatte in der Vergangenheit in dem Konflikt immer wieder mit Vernichtung gedroht. Zum Fußball. Die TSG Hoffenheim hat in der Europa League einen überraschenden Fehlstart hingelegt. Im Auswärtsspiel bei Außenseiter OFI Kreta verlor Hoffenheim auf der griechischen Urlaubsinsel mit 0:2.
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0: In Kasel bei Trier ist der Abend noch mild bei 18 Grad und dicht bewölkt. In der Nacht zieht dann Nieselregen auf, später auch mal kräftigerer Regen, bevor es morgens wieder ruhiger wird. Morgen pendelt sich das Ganze bei rund 19 Grad ein, mit einem wechselhaften Mix aus Wolken, kurzen Regenphasen und ein paar klaren Momenten.
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1: In Kasel bei Trier ist der Abend noch mild bei 18 Grad und dicht bewölkt. In der Nacht zieht dann Nieselregen auf, später auch mal kräftigerer Regen, bevor es morgens wieder ruhiger wird. Morgen pendelt sich das Ganze bei rund 19 Grad ein, mit einem wechselhaften Mix aus Wolken, kurzen Regenphasen und ein paar klaren Momenten.
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0: In Longich gibt's gerade 17 Grad.
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2: Ich bin Diana Kramer. Trotz neuer Drohungen von US-Präsident Donald Trump sucht Kanada die Nähe zu Europa. Premierminister Mark Carney zeigte sich offen für eine Art EU-Sondermitgliedschaft und sagte in Straßburg, eine große Mehrheit der Kanadier unterstütze engere Beziehungen zur EU.
3: Dass sich die Welt sicherheits- und handelspolitisch umorientiert, ist im Angesicht von Trumps aggressiver Zollpolitik und zunehmendem Isolationismus kein Wunder. Eine große Mehrheit der Kanadier kann sich eine engere Beziehung zu den Europäern gut vorstellen. Und der kanadische Premier Carney möchte aus der klassischen Handels- und Wertepartnerschaft eine strategische Allianz machen, in der Kanada und Europa wirtschaftlich, technologisch und sicherheitspolitisch enger zusammenrücken. Gemeinsam ist man stärker. Tena Eck, USA.
2: Während die EU also den Schulterschluss mit Kanada sucht, hat Bundeskanzler Friedrich Merz von einer fundamentalen Veränderung in den Beziehungen Deutschlands zu den USA gesprochen. Auch wenn er es so nicht für möglich gehalten hätte, die Zeit der unbedingten transatlantischen Freundschaft sei wahrscheinlich für längere Zeit vorbei. Das sagte Merz bei einer Wahlkampfveranstaltung in Berlin. Der Kanzler sprach davon, dass sich die US-Einschätzung des transatlantischen Bündnisses verändert hätte. Angesichts weiter steigender Spritpreise drückt Finanzminister Lars Klingbeil bei den angekündigten Entlastungen aufs Tempo. Nach einem Treffen mit dem VW-Konzernbetriebsrat in Wolfsburg fordert er eine schnelle Entscheidung, nicht nur für Autofahrer selbst.
4: Die Entlastung ist jetzt das Richtige, damit die Bürgerinnen und Bürger das spüren. Aber wir müssen auch thematisieren, dass gerade Mineralölkonzerne die aktuelle Krise nutzen, um sich die Tasche voll zu machen. Deswegen werbe ich weiter für die Übergewinnsteuer. Es ist richtig, dass in Zeiten, wo wir eine Krise haben, dass wir auch deutlich sagen, die abzocken, die müssen ihren Teil dazu beitragen, dass die Entlastung der Bürgerinnen und Bürger gewährleistet ist.
2: Bundesfinanzminister Klingbeil. Damit zum Sport. Jürgen Klopp macht seinen Start als Bundestrainer nach dem WM-Flop der deutschen Fußballnationalmannschaft im Sommer zu einer XXL-Sichtung. Der neue DFB-Chefcoach hat einen Kader in Rekordgröße für die ersten vier Länderspiele in der Nations League vorgestellt. Das Aufgebot umfasst 44 Akteure. Am 24. September startet die Nationalmannschaft gegen die Niederlande in die neue Länderspielsaison.
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0: In Ohrenhofen liegt gerade noch eine dichte Wolkendecke über dem Ort, bei milden 14 Grad. In der Nacht mischt sich erst etwas Nieselregen dazu, bevor es Richtung Morgen ruhiger und teils klar wird. Morgen geht's dann bei 18 Grad wieder etwas freundlicher weiter, mit einem Wechsel aus Sonne und Wolken.
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1: In Ohrenhofen liegt gerade noch eine dichte Wolkendecke über dem Ort, bei milden 14 Grad. In der Nacht mischt sich erst etwas Nieselregen dazu, bevor es Richtung Morgen ruhiger und teils klar wird. Morgen geht's dann bei 18 Grad wieder etwas freundlicher weiter, mit einem Wechsel aus Sonne und Wolken.
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0: In Wasserliesch gibt's gerade 17 Grad.
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2: Ich bin Diana Kramer. 3 Tage vor der Landtagswahl in Mecklenburg-Vorpommern hat die SPD dort laut einer ZDF-Umfrage die AfD überholt. Die Partei von Ministerpräsidentin Manuela Schwesig kommt im Politbarometer extra auf 37%. Die AfD mit Herausforderer Live-Erik Holm liegt mit 36% nun knapp dahinter. Für die CDU dürfte es noch desaströser ausgehen als in Sachsen-Anhalt. Sie kommt nur noch auf 6%. Die mitregierende Linke steht bei 9%. Die Grünen müssen mit 5% um den Einzug in den Schweriner Landtag bangen. Das BSW verfehlt diesen laut der Umfrage mit 4%. EU-Kommissionspräsidentin von der Leyen will Kinder stärker vor Gefahren sozialer Medien schützen. Sie fordert strengere Altersgrenzen und will die Online-Anbieter stärker in die Verantwortung nehmen.
3: Die Vorschläge sind eigentlich simpel. Zugang zu Social-Media-Plattformen erst ab 13 Jahren, aber nur mit einem von den Eltern angelegten Account. Ab 15 Jahre dann eigene Konten, aber mit beschränkten Funktionen. Künftig sollen die Plattformen zunächst nachweisen müssen, dass sie sicher gestaltet sind. Das bedeutet, die Plattformen dürfen nicht süchtig oder abhängig machen. Das große Problem könnte die Altersverifizierung sein, denn man müsste dann ja das Alter aller Nutzer kontrollieren. Aus Brüssel, Dieter Ebeling.
2: In Russland hat die Parlamentswahl begonnen. Mehr als 110 Millionen Menschen im flächenmäßig größten Land der Erde sind bis Sonntag aufgerufen, ihre Stimme abzugeben. Überraschungen werden nicht erwartet. Jede Parlamentswahl in den vergangenen gut 20 Jahren wurde von der Regierungspartei Geeintes Russland gewonnen, die Präsident Putin unterstützt.
4: Für die Menschen hier in Russland ist es die erste Parlamentswahl seit Beginn des Angriffskrieges gegen die Ukraine. Tatsächlich ist die Stimmung im 5. Kriegsjahr aber gedrückt, weil viele unzufrieden sind. Benzin etwa ist knapp, Lebensmittel und Dienstleistungen werden immer teurer. Präsident Putin rief hier in Moskau zur Geschlossenheit auf und er setzt darauf, dass es bei der Abstimmung trotz aller Probleme eine klare Bestätigung für seinen Kriegskurs gibt. Aus Moskau, Ulf Mauder.
2: Und zum Fußball. Die TSG Hoffenheim hat in der Europa League einen überraschenden Fehlstart hingelegt. Im Auswärtsspiel bei Außenseiter OFI Kreta verlor Hoffenheim mit 0:2.
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0: Über Schweich und rund um Trier liegt jetzt eine dichte Wolkendecke bei milden 17 Grad. In der Nacht kommt noch etwas Nieselregen dazu, bevor es Richtung Morgen wieder trockener wird. Morgen startet der Tag eher grau und frisch, am Nachmittag lockert es dann deutlich auf und die Sonne schiebt sich mit bis zu knapp 20 Grad wieder stärker nach vorne.
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1: Über Schwaig und rund um Trier liegt jetzt eine dichte Wolkendecke bei milden 17 Grad. In der Nacht kommt noch etwas Nieselregen dazu, bevor es Richtung Morgen wieder trockener wird. Morgen startet der Tag eher grau und frisch, am Nachmittag lockert es dann deutlich auf und die Sonne schiebt sich mit bis zu knapp 20 Grad wieder stärker nach vorne.
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